werde jetzt bis 3 zählen und mit meinem Finger schnippen. 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

Das war Erik Friedlander. Weiter geht es gleich mit Gudrun Gut. Davor eine Erinnerung, dass in einer Dreiviertelstunde die CR94.4 Morning Show mit unserem Donnerstag-Wunschkonzert startet. Also macht eure Liederwünsche ready. Ich bin bereit, sie entgegenzunehmen.

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0: Hey Leute, Matthias hier, um euch mitzuteilen, nicht mal mehr eine halbe Stunde bis zum Wunschkonzert hier auf CR94.4. Also seid dabei, macht eure Wünsche ready. Get ready to write in our chat. We are ready to take your wishes.
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0: war Festival von The Hot Kids. Und wenn ihr sagt, ihr habt einen anderen Liederwunsch, dann bitte in 15 Minuten startet unser Wunschkonzert hier im Campus und City Radio St. Pölten.
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Das war kein Regen in Dubai von Peter Fox. Und hi, mein Name ist Matthias und ich heiße Sie und euch alle herzlich willkommen zur CR94 Morning Show hier am Campus und City Radio St. Pölten. Guten Morgen. Es ist Donnerstag, damit haben wir heute ein verlängertes Wunschkonzert. Jetzt starten bis 10 Uhr. Das heißt, wenn ihr Liederwünsche habt, wir haben einen Live-Chat, schreibt uns doch gerne eine Nachricht unter www.cr94.at/chat. Dort könnt ihr Nachrichten reinschreiben wie Hallo, wie geht es dir? Kann ich Grüße an den ausrichten? Oder, jo, ich wünsche mir dieses Lied. Also bitte, ihr seid herzlichst eingeladen, schickt mir eure Liederwünsche. Wir starten rein mit einem neuen Lied von The Lemon Twigs von ihrem neuesten Album, meiner Meinung nach sehr gut, Two or Three. Viel Spaß!

Bon Jovi wünscht euch einen schönen Tag noch. Ich wünsche euch noch einen schönen Tag. Wenn ihr Liederwünsche habt, Leute, machen wir den Tag noch schöner. Wir haben einen Live-Chat unter www.cr94.at/chat. Könnt ihr Liederwünsche reinschreiben. Dies erreicht mich direkt im Studio und ich bin happy.

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1: Und wenn ihr Liederwünsche habt, schreibt es uns doch gerne unter www.cr94.at/chat. Ich bin hier, um sie entgegenzunehmen.

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1: Das war A7S mit Dumb. Und wenn ihr ein Liederwunsch habt, dann schreibt uns doch gerne in den Live-Chat. Bis dahin spiele ich weiter Musik, wie zum Beispiel Billie Eilish, What Was I Made For.

Das war Jay Puro mit Vida Natural. Wir haben heute ein Wunschkonzert. Das heißt, wenn ihr Liederwünsche habt, lasst uns doch eine Nachricht da. Wie zum Beispiel Anonym, der sie von Magic und AM Maus aus Schokolade gewünscht hat. Alle.

Das war Honshu Wolves mit Something's in the Air und weiter geht's mit Lady Gaga, Doji und dem Song Runaway. 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

Das war My New Band Believe, ein neues Projekt vom Bassisten von Black Midi, meiner Meinung nach fantastisch. Und ich sage jetzt, hi, wir sollten jetzt auch im dritten Stock laufen. Hallihallo Leute, mein Name ist Matthias, ich heiße Sie und euch alle herzlichst willkommen zu unserem Wunschkonzert. Dachtet ihr, das Lied war fantastisch oder denkt ihr euch, das war grauenvoll? Grauenvolles Lied, ich würde mir lieber was ganz anderes wünschen. Dann habt ihr die Möglichkeit, wir haben einen Live-Chat unter www.cr94.at/chat, könnt ihr Nachrichten reinschreiben. Diese erreichen mich direkt im Studio und ich kann dann darauf reagieren. Das heißt, wenn ihr Liederwünsche habt, bitte, lasst sie doch hier. Ich freue mich über jede Nachricht, die reinkommt. Und ja, weiter geht es jetzt mit Robin Schulz. Smash My Heart. 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

0: Das war Angie de Portrait mit Fabienne, fantastischer Math-Rock-Duo, was dieses Jahr geboomt ist. Und eine fantastische Band kommt jetzt auch. Led Zeppelin Communication Breakdown.
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0: Das war Kelly Clarkson, Behind These Hazel Eyes. Und weiter geht's mit Planet E, Leaving You With This. Es könnte aber auch mit eurem Liederwunsch weitergehen, wenn ihr einen da lässt, auf www.94.4.at/chat.
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Das war Will I Am mit Britney Spears. Weiter geht's mit Ava Max oder mit eurem Lied. Können wir gerne einen Liederwunsch hinterlassen. Wir haben unser Wunschkonzert hier auf CR94.4 im Campus in City Radio St. Pölten. Das heißt, egal wo ihr seid, Zug, Auto, Terrasse oder zu Hause, schreibt uns doch gerne eine Nachricht auf www.cr94.4.at/chat.

Das war Pinder und Kriegsleistin. Bart Gleitler featuring Wilfried. Und weiter geht es jetzt mit Paramore, The Only Exception.

0: Das war Kites mit Deep Dive. Und wenn ihr auch ein Lied haben wollt oder das Lied nochmal haben wollt, Leute, wir haben hier ein Wunschkonzert auf CR94 für jeden Donnerstag. Das heißt, egal wo ihr seid, schreibt in unseren Chat. Den findet ihr unter www.cr94.at/chat. Das bedeutet, habt ihr Lust dabei zu sein? Habt ihr Lust, eine Nachricht zu hinterlassen? Oder wollt ihr einfach nur einen Liederwunsch da lassen? Dann bitte www.cr94.at/chat ist der Ort, wo ihr das machen könnt.
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Das war das schottische Prinzip mit Perfekt und eure Zeit für Liederwünsche läuft langsam aus. Also schreibt uns schnell noch eine Nachricht unter www.cr94.4.at/chat.

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0: Das war Highly Suspect mit The Go und das war's auch mit unserem Wunschkonzert. Danke vielmals fürs Dazuschalten, danke vielmals für die paar anonymen Wünsche in unserem Chat. Falls ihr euren Wunsch verpasst habt, keine Sorge, nächste Woche habt ihr Videoschauens. Gleiche Uhrzeit, gleicher Sender. Freue mich auf euch. Bis dahin wünsche ich noch einen schönen Tag.
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1: Heute geht es um den Roman Eine andere Geschichte von Charles Lewinsky. Los Angeles 1959. Ein alter Mann sitzt auf der Couch eines Psychiaters. Eigentlich will er nicht reden. Eigentlich will er nur schlafen. Curtis Melnitz, Filmproduzent, Geschäftsmann, Kenner der Branche, wird jede Nacht von Albträumen heimgesucht. Er braucht Schlaftabletten. Aber die bekommt er nur, wenn er sich auf eine Behandlung einlässt. So beginnt der Roman von Charles Lewinsky, Eine andere Geschichte. Und aus dieser einfachen Ausgangssituation entsteht großes Erzählen. Curtis Melnitz spricht. Der Psychiater bleibt im Hintergrund. Man hört ihn nicht direkt, man nimmt ihn nur über die Reaktionen von Melnitz wahr. Dadurch entsteht eine besondere Form. Der Roman ist fast ein langer Monolog, aber kein glatter Lebensbericht. Melnitz setzt an, schweift ab, erinnert sich, unterbricht sich, weicht aus, erzählt weiter. Wenn ihm etwas zu nahe geht, sagt er, aber das ist eine andere Geschichte. Diese andere Geschichte führt zurück in die erste Hälfte des 20. Jahrhunderts. Sie führt nach Berlin, nach Hollywood, in die Welt des frühen Films, der noch schwarz-weiß war, stumm oder gerade erst im Übergang zum Ton. Curtis Melnitz hat mit Bildern zu tun, mit Produzenten, Schauspielerinnen, Regisseuren, mit Verträgen, Studios, Erfolgen und Niederlagen. Sein Leben bewegt sich zwischen der Traumfabrik und der europäischen Wirklichkeit, zwischen Kino und Zeitgeschichte. Interessant ist dabei, dass Charles Lewinsky nicht einfach einen Roman über Hollywood schreibt. Die Filmwelt ist wichtig, sie gibt dem Buch seine Oberfläche, seine Bewegung und auch seine Anekdoten. Namen aus der Filmgeschichte tauchen auf, Studios, Produktionen und technische Veränderungen, die große Zeit des amerikanischen Kinos. Aber unter dieser Oberfläche liegt eine andere Schicht. Denn Curtis Melnitz ist nicht nur ein Mann des Films, er ist auch ein deutsch-jüdischer Emigrant, ein Überlebender eines Jahrhunderts, das seine Bilder nicht nur im Kino erzeugt hat. Die Couch des Psychiaters wird so zu einem Ort, an dem sich zwei Arten von Bildern begegnen. Die gemachten Bilder des Films und die ungewollten Bilder der Erinnerung. Melnitz kennt die Mechanik des Erzählens. Er weiß, wie man eine Geschichte baut, wie man Spannung erzeugt und wie man Effekte setzt. Aber seine eigenen Erinnerungen folgen keiner sauberen Dramaturgie. Sie kommen in Bruchstücken, in Abschweifungen, in plötzlichen Wendungen. Charles Lewinsky ist ein Autor, der das Erzählen selbst immer wieder zum Thema macht. Auch hier geht es nicht nur darum, was erzählt wird, sondern wie. Melnitz redet viel, manchmal witzig, geschäftsmäßig, manchmal ausweichend. Aber je länger er spricht, desto deutlicher wird, dass hinter den Anekdoten etwas liegt, das sich nicht einfach in eine unterhaltsame Geschichte verwandeln lässt. Und der Titel Eine andere Geschichte passt auf mehrere Ebenen. Er verweist auf Curtis Melnitz' Ausweichbewegungen, er verweist aber auch auf Lewinskys eigenen großen Familienroman Melnitz. Man muss den früheren Roman nicht kennen. Eine andere Geschichte, dieser Roman steht für sich. Es ist eine Erzählung über ein Leben zwischen zwei Kontinenten, zwischen Film und Geschichte, zwischen Erinnerung und Verdrängung. Zum Autor. Charles Lewinsky, geboren 1946 in Zürich, ist Schweizer Schriftsteller, Drehbuchautor und Dramatiker. Er hat fürs Theater, Fernsehen und Radio gearbeitet und zahlreiche Romane veröffentlicht. Einem größeren Publikum ist er besonders durch seinen großen Roman Melnitz bekannt geworden. Die bibliografischen Angaben. Charles Lewinsky. Eine andere Geschichte. Erschienen 2026 bei Diogenes. Die gebundene Ausgabe hat 416 Seiten und kostet 26,80 Euro. Danke fürs Zuhören. 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

0: Herzlich willkommen zu einer neuen Folge unserer Podcast-Serie Innovationswelten, ein Format von Smartup St. Pölten. In unserem Format suchen wir nach neuen, kreativen und vor allem innovativen Ideen. Heute zu Gast bei mir Julian Neuhauser, der das Unternehmen Octo5 Studios vorstellen wird. Julian, herzlich willkommen und vielen Dank, dass du heute hier bist.
1: Danke für die Einladung.
0: Könntest du dich vielleicht kurz mit 2, 3 Sätzen vorstellen und vielleicht auch sagen, wie ihr alle zu deinem Team dazu gehört?
1: Ich bin der Julian. Ich habe Medientechnik an der FH St. Pölten studiert und ich bin Teil von Octo5 Studios. Dort bin ich als Team- und Projektleiter tätig, genauso wie als Programmierer und Game Designer. Sonst, Octo5 Studios ist ein Team aus 5 Personen. Dazu gehört dann noch die Leni Boucher, Samuel Jessop, David Tiernanitsch und Florian Majanov. Wir sind derzeit in der Gründung und wollen ein Game Development Studio gründen. Derzeit arbeiten wir dabei auch an unserem ersten Projekt Pollution.
0: Wie kam der Name zustande?
1: Der Name ist, wie auch beim Spielennamen selbst, ein bisschen einfach durch Zufall entstanden. Dadurch, dass unser Spiel Pollution einen ziemlichen Meeresbezug hat und wir zu 5 im Team sind, hat sich dadurch dann einfach Octo5 ziemlich gut ergeben.
0: Du hast dir kurz schon begonnen zu erzählen, ihr habt gemeinsam ein Spiel entwickelt, eben Pollution, und das habt ihr, glaube ich, schon im Rahmen eures Studiums entwickelt. Kannst du darüber auch kurz etwas erzählen?
1: Das hat bei uns begonnen im Projektsemester. In Medientechnik muss quasi jeder Studierende ein Projektsemester abschließen. Wir haben uns dabei Digital Game Production ausgesucht. Das war unter Leitung von Peter Judmeier. Die Vorgabe bei diesem Projekt war, dass man am Ende des Semesters einen Prototypen eines Serious Games fertig entwickelt hat. Serious Game heißt in dem Fall ein Spiel mit einer tieferen Nachricht, mit einer tieferen Message. Relativ früh zum Start hat der Flo dann schon die Idee gehabt, dass wir ein Spiel über die anhaltende Meeresverschmutzung machen. Und ja, die Idee ist gut im Team ankommen und dadurch ist auch schon die Grundidee für Pollution geboren. In der Konzeptionsphase haben wir uns dann damit beschäftigt, wie wir quasi dieses schwierige und trotzdem wichtige Thema spielerisch umsetzen können. Und besonders wichtig war uns dabei, dass wir das Sammeln und das Recyceln von Müll in den Fokus stellen. Dann hat eben das Development gestartet. Wir haben viele Testphasen gehabt mit User-Tests, Iterationen, Feedback eingesammelt, immer wieder. Und am Ende des Semesters haben wir dann einen fertigen Feature-Complete Vertical Slice gehabt, der quasi alle Grundfunktionen des Spiels, wie wir sie haben wollten, beinhaltet hat. Den haben wir dann eben als Abgabe für das Semester genutzt. Und andererseits haben wir den dann eben auch für verschiedene Einreichungen für Studierenden-Awards verwendet.

0: Wie du schon gesagt hast, das war ja im Grunde eigentlich für das Studium ein Projekt. Ist da aber schon die Idee aufgekommen, dass ihr vielleicht auch ein Unternehmen gründen wollt?
1: Die Idee selbst noch nicht. Prinzipiell haben wir am Anfang des Semesters wollten wir schon alle Praktikum machen, woanders in einer anderen Firma, ein bisschen, bisschen Arbeitserfahrung sammeln. Aber weil dann Pollution mit Ende vom Semester ziemlich gut aufgenommen worden ist, nicht nur in der FH selbst, sondern eben von außen bei Conventions, wo wir schon einmal, zweimal vorgestellt haben, einfach ziemlich gut ankommen ist, haben wir uns dann einfach dazu entschieden, dass wir das auch weitermachen wollen und weiterverfolgen wollen vor allem.
0: Habt ihr erstmalig im Fünferteam zusammengearbeitet bei diesem einen Projekt oder wirklich schon im Laufe des Studiums, dass ihr irgendwie erkannt habt, ihr könnt zusammen voll gut zusammenarbeiten und da könnt ihr vielleicht irgendwie auch mehr rausschauen, wie beispielsweise ein Unternehmen zu gründen?
1: Im Studium verteilt haben wir getrennt, sagen wir mal so, voneinander immer wieder gearbeitet. Also manchmal habe ich mit dem Flo gearbeitet, der Sammy mit dem David oder irgendwer von uns mit der Leni. Also es war immer wieder verteilt in Zweier-, Dreiergruppen. Als Fünfer-Team hat es diese Konstellation noch nie gegeben, sagen wir so. Aber es hat einfach relativ schnell, relativ gut, einfach schon im Projektsemester sind die Funken gesprüht, sagen wir so. Es hat einfach super funktioniert.
0: Prinzipiell ist es ja so, dass ihr zu studieren hier begonnen habt, euch kennengelernt habt und eure Leidenschaft war halt, Spiele zu entwickeln. Vom Gründen selbst hattet ihr im Grunde noch nicht sehr viel Erfahrung, noch nicht sehr viel Wissen. Wie habt ihr begonnen, als ihr wusstet, okay, wir gründen jetzt ein Start-up? Wo beginnt man da? Wie weiß man, wie man ein Unternehmen gründet?
1: Wir haben da ziemlich das Glück gehabt, dass im Jahr vor uns schon das Game Development Team ein Pilotprojekt mit der FH gestartet hat, dass man quasi im Bachelor anstelle des Praktikums Praktikum im eigenen Unternehmen macht. Sprich, man arbeitet weiter an seinem Projekt und gleichzeitig ist man dann unter Betreuung von der Uli Wieländer bzw. vom SmartUp. Und bekommt dort einfach Unterstützung und im Laufe des Semesters bereitet man quasi alles rund um Unternehmensgründung vor, damit man dann am Ende eigentlich so weit vorbereitet ist, dass man direkt das Unternehmen gründen könnte. Und wir haben eben dieses Projekt in Anspruch genommen, im sechsten Semester dann in unserem Praktikumssemester und haben dort eigentlich schon alle wichtigen Schritte für die Gründung vorbereiten können und sind jetzt gerade eben aktiv dabei, dass das jetzt wirklich zur Realität wird.
0: Was würdest du sagen, sind das jetzt die größten Herausforderungen gewesen von der Idee eures Computerspiels bis hin zur Entwicklung und dann den nächsten Schritt, das Startup zu gründen?
1: Also im Spiel selbst die größte Herausforderung ist mit Sicherheit trotzdem das Development. Also wir decken im Team alles ab, was wichtig ist, um ein Computerspiel zu entwickeln, sprich von der Grafik bis zum Sound, bis zum Game Design, bis zum Programmieren und alles rund um User Interface und User Experience. Trotzdem haben wir im Studium selbst quasi nur die Basics gelernt und alles Vertiefendere haben wir uns selbst beibringen müssen. Und dabei stellen wir uns auch bis heute noch immer wieder manchmal die Frage, ob unser Ansatz, ob unsere Art und Weise zu arbeiten auch wirklich die beste und die richtige ist, sagen wir so. Also das ist mit Sicherheit eine große Herausforderung im Development selbst gewesen. Und in der Firmengründung, Thema Firmengründung, war es natürlich schwierig, weil wir keine Erfahrung gehabt haben. Niemand von uns hat irgendeine Art und Weise von Vorerfahrung gehabt. Da war eben dieses Praktikumssemester, dieses Praktikum im eigenen Unternehmen extrem hilfreich. Einerseits durch die Hilfe von der Uli, weil wir quasi monatlich immer mit ihr Termine gehabt haben. Und andererseits für alles rund um Gesellschaftsform und alle solche firmenwichtigen Fragen waren die Online-Ressourcen von der WKO auch sehr hilfreich.
0: Wie wichtig ist es bei euch, ihr designt Computerspiele, wie wichtig ist es da einen Firmensitz, einen fixen Standort zu haben oder ist es im Grunde weniger relevant, weil ihr die ganze Ausrüstung immer bei euch habt?
1: Theoretisch wäre es natürlich schon möglich, dass wir nur remote arbeiten und uns niemals sehen. Aber wir haben im Studium selbst schon gemerkt, im fünften Semester, dass dieses gemeinsame im Büro sitzen, miteinander aktiv reden können, einfach einerseits die Feedback-Schleife extrem verkürzt und extrem hilfreich dafür ist und andererseits wir trotzdem produktiver sind, wenn wir quasi gemeinsam miteinander durch müssen, als dass jeder einzeln verteilt ist. Also in der Gründung selbst war Thema Büro schon ein sehr wichtiges oder ist noch immer ein sehr wichtiges, aber das haben wir mittlerweile schon klären können, dass wir dann auch einen Firmensitz haben.
0: Wir haben jetzt schon öfters das Spiel von euch angesprochen, Pluschen. Ich glaube, der Name selbst sagt eh auch schon ein bisschen was aus, beziehungsweise du hast auch gesagt, ihr habt euch mit dem Thema Meerestiere beschäftigt, daher auch euer Firmenname. Kannst du trotzdem ein bisschen was über das Spiel erzählen, worum geht es da?
1: Um es in Gaming-Terms zu beschreiben, ist Pluschen ein narratives Adventure-Game mit Management- und Automation-Elementen. Falls einem die Spiele was sagen, kann man es als quasi Kombination aus Dave the Diver und Factorio sehen. Für alle, die jetzt kein Wort verstanden haben, Pollution spielt in einer Welt, in der die Meere voll mit Müll sind und fast alle Unterwasserlebensformen sind gänzlich verschwunden. Als Spielerin schlüpft man in die Rolle von Dash, eine non-binäre Meeresbiologin, die es sich zur Aufgabe gemacht hat, die Meere zu säubern. Untertags geht man deshalb tauchen, sammelt Müll und am Abend kann man diesen gesammelten Müll dann in seiner selbstgebauten Recyclingfabrik zu wertvollen Materialien verarbeiten. Diese Materialien kann man dann nutzen, um seine Ausrüstung oder sein Schiff zu verbessern. Und somit schließt sich dann quasi dieser gesamte Gameplay-Kreis. Das ist quasi das Konzept gewesen, mit dem wir das Spiel erstellt haben im Praktikum und das der gesamte Vertical Slice ist. Für die Vollversion, die wir jetzt gerade am Arbeiten sind, möchten wir einerseits ein Narrativ um das gesamte Abenteuer bauen. Wir möchten die vorhandenen Spielelemente noch erweitern und ausbauen und wir möchten noch weitere wichtige Dinge, wie zum Beispiel die Rettung von Meereslebewesen einbauen.
0: Und an wen richtet sich das Spiel in erster Linie? Also wer ist eure Zielgruppe?
1: Wir haben jetzt sowohl alters- als auch Gaming-erfahrungsmäßig eigentlich keine bestimmte Zielgruppe gesetzt. Der Grafikstil und vor allem eigentlich die Thematik selbst ist auch jetzt schon aus Testungen bei uns herausgegangen, dass die sowohl für 5-Jährige, also wir haben schon 5-jährige Kinder gehabt, die das Spiel gespielt haben, bis hin zu 77-jährigen Personen. Da war alles dabei und es hat auch jedem gefallen. Also da setzen wir uns keine Zielgruppe per se. Wir wollen einfach trotzdem Leute erreichen, die entweder schon gewisses Interesse an Umweltschutz und Meeresschutz haben oder etwas dazulernen wollen. Und andererseits dieses cozy Experience, wie man es da ein bisschen nennt, diese entspannende Experience, trotzdem gerne in Spielen sehen und diese auch genießen. Also es ist jetzt kein Hardcore-Game, wo man sich dauerhaft konzentrieren muss.
0: Du hast auch das Thema Nachhaltigkeit angesprochen. Welche Rolle spielen die Nachhaltigkeitsziele der UN für euch in diesem Spiel?
1: Frech gesagt spielen die eigentlich nicht wirklich eine Rolle bei uns, die SDGs. Also wir wissen zwar, dass es sie gibt, wir wissen auch, dass sehr viele oder manche SDGs ziemlich gut zu Pollution passen, aber wir haben uns jetzt im Laufe des Developments niemals daran orientiert, dass wir auch diese quasi erfüllen. Es ist natürlich gut und wichtig, dass es sie gibt, aber wir orientieren uns jetzt nicht wirklich daran oder bewerben uns jetzt wirklich mit den SDGs selbst. Wir schauen eher, dass wir als Team uns selbst und unserer Message einfach treu sind, indem wir auch genauso im Development darauf achten, dass wir nachhaltig agieren.
0: Du hast vorhin auch gesagt, es ist euch wichtig, dass man Freude am Spiel selbst hat, aber dass auch ein gewisser Lerneffekt erfolgen soll. Wie ist die Grafik aufgebaut? Zum Beispiel die Meerestiere, schauen die wirklich real aus oder ist es dann eher mehr so ein Gaming-spielmäßig auch für Kinder oder so, dass es eher mehr in Richtung Cartoon geht?
1: Die gesamte Grafik wird von der Leni gemacht. Ist jetzt natürlich schwierig zu beschreiben, aber man kann sich darunter schon einen sehr niedlichen Artstyle vorstellen.
0: Ist die Erfahrung auch eher so, dass wenn diese Grafik so dargestellt wird, dass es besser bei den Spielern und Spielerinnen ankommt? Oder gibt es schon auch sehr viele Spiele, die eher so naturgetreu dargestellt werden.
1: Das ist schon, also das ist gänzlich verschieden. Bei uns passt eben der Grafikstil dadurch einerseits, weil das eben auch Leni ihr einzigartiger Stil ist, den sie ziemlich gut beherrscht. Andererseits unterstreicht der Grafikstil auch ein bisschen unseren Cozy-Faktor, den wir ausstrahlen wollen mit dem Spiel, weil er eben sehr niedlich, sehr süß ist und deshalb auch für viel mehr Leute ansprechend ist als jetzt ein realistischer Stil.
0: Du hast auch vorhin gesagt, also die Nachhaltigkeitsziele sind jetzt nicht so wichtig für euch gewesen oder nicht vorrangig wichtig gewesen für das Spiel selbst. Ist es trotzdem so, dass die Spieler oder Spielerinnen irgendwelche nachhaltigen Entscheidungen treffen müssen und irgendwie erkennbar ist, also irgendwelche messbaren Ziele erreicht werden, wo sie dann sehen, okay, ich habe jetzt mir so und so viel Prozent in dem Level das Meer gereinigt oder gesäubert?
1: Eigentlich ist es genau so, also man hat in verschiedenen Diving-Spots hat man eine Prozentanzeige, die anzeigt, wie gereinigt dieser Spot mittlerweile ist. Andererseits bekommt man das auch visuell mit, indem die Meere anfangs komplett dreckig sind, es gibt keine Lebewesen mehr und je mehr man diesen einen Tauchspot dann säubert und die Dinge auch recycelt, desto blauer wird dann wieder das Wasser und desto mehr Meereslebewesen kommen dann auch wieder zurück. Sonst haben wir das Game Design so geplant, dass die SpielerInnen quasi nur mit nachhaltigen Entscheidungen auch vorankommen. Also man könnte theoretisch den gesammelten Müll immer nur verkaufen, jedoch hilft man damit weder der Umwelt noch sich selbst, weil man eben auch keine Materialien bekommt, mit denen man dann weiterkommt.
0: Wir haben jetzt die ganze Zeit immer so gesprochen, die Meere sind verschmutzt, es ist Müll im Meer. Was genau ist dieser Müll? Also gibt es da auch Unterscheidungen, wie beispielsweise Schiffe, die zu alt und leck sind und zum Beispiel Öl austritt, oder ist es wirklich nur reiner Müll, dass man jetzt da Dosen im Meer sieht oder Plastik herumschwimmen?
1: Anfangs ist es eben so, dass man nur herkömmlichen Müll in Anführungszeichen sieht. Das heißt, am Anfang tut man sehr viel Plastiksacker sammeln, sehr viel Dosen und die eben auch verwerten, dass man sich selbst ein bisschen aufbaut. Und je weiter man im Spiel fortschreitet, desto schlimmer in Anführungszeichen werden dann auch die Probleme. Also manchmal muss man dann radioaktiven Müll bzw. Giftige Materialien aus dem Wasser bergen. Manchmal muss man ein Ölleck aufsaugen und manchmal sind von einem Kutter bzw. von einem Containerschiff die Container einfach ins Meer abgeworfen worden und diese muss man bergen. Sprich, einerseits versuchen wir uns da auch ein bisschen zu orientieren an realistischen Geschehnissen, realistischen Katastrophen, die natürlich auch versuchen zu übersetzen für das Spiel.
0: Gab es während der Entwicklung auch irgendwelche besonderen oder lustigen Momente, an die du dich zurückerinnerst?
1: Also es ist eigentlich bei uns immer lustig, jeden Tag im Büro. Da würden wir jetzt keine konkrete Anekdote einfallen. Ein Ding, was immer wieder lustig ist, man merkt bei den Commit-Messages, das ist quasi, wenn jetzt ein Programmierer seine Änderungen hochlädt, soll er auch immer ein bisschen beschreiben, was er jetzt überhaupt geändert hat. Und je länger der Arbeitstag dauert und desto müder man wird, desto weniger detailliert werden dann auch die Commit-Messages. Dafür werden sie aber auch immer lustiger.
0: Du hast eh kurz auch schon dein Team vorgestellt. Könntest du trotzdem sagen, was ist von jedem Einzelnen die besondere Fähigkeit? Was bringt jede einzelne Person mit, was euer Team so einzigartig macht?
1: Also wir sind eben, wie gesagt, ein 5-Personen-Team. Und wie das auch bei so kleineren Teams üblich ist, übernimmt jeder von uns ein paar mehr Rollen. Deswegen die Leni, wie auch schon erwähnt, macht den grafischen Aspekt vom Spiel und sie bringt quasi die Spielewelt mit ihrem einzigartigen Zeichenstil zum Leben. Ohne sie könnte das Projekt nicht so aussehen, wie es tut, weil sie vor allem nicht nur extrem schön und extrem gut zeichnet, sondern auch extrem geschwind bei dem Ganzen ist. Neben dem grafischen Aspekt kümmert sie sich eben auch um unsere Social Media Kanäle. Derzeit bestehen die aber auch nur aus Instagram. Der Flo macht unser User Interface. Sprich, alle Interaktionen innerhalb des Spiels müssen für die SpielerInnen auch als solche erkennbar sein. Und das ist seine Hauptaufgabe. Durch diese enge Bindung, durch diesen engen Kontakt zu den Spielenden führt er deswegen auch unser Quality Assurance Team an und leitet alle Testungen. Dann gibt es noch den Sammy. Der Sammy ist unsere lebende Jukebox. Also wenn er im Büro ist, gibt es immer gerade ein paar Geräusche um sich herum. Und deshalb sorgt er auch für das immersive Sounderlebnis im Spiel. Genauso schreibt er die Geschichte, die wir jetzt in Pollution einfügen wollen, und erweckt die verschiedenen NPCs, die man kennenlernen kann, mit seinen Dialogen zum Leben. Der David macht unser Leveldesign, und der Absprache mit dem gesamten Designteam formt er dann quasi verschiedene Ideen aus und macht die verschiedenen Talkspots, die man dann erkunden kann. Sonst programmiert er dann den Großteil des Gameplays, kümmert sich darum, dass Bugs behoben werden, und optimiert genauso das Spiel, dass es so wenig Leistung wie möglich von den Endgeräten dann erfordert. Und ich bin eher, wie erwähnt, schon Projekt- und Teamleiter. Das heißt, ich schaue immer darauf, dass wir einen realistischen Plan haben und diesen auch einhalten können. Als Programmierer kümmere ich mich darum, dass die Hintergrundsysteme eingebaut sind und funktionieren, und gebe genauso die Ideen vor, wie manche Dinge zu implementieren sind. Und das Game Design, was eigentlich eine Teamarbeit ist, sprich wir besprechen grundlegende Ideen dort immer gemeinsam im Team. Die Sessions werden dabei immer von mir geleitet, und aus diesen grundlegenden Ideen forme ich dann quasi die fertige, intuitive Spielmechanik.
0: Ihr habt in diesem ganz kurzen Zeitraum im Grunde schon Großes erreicht. Ihr habt ja sogar schon eine Auszeichnung gewonnen, nämlich den Pioneers of Game Development Austria Talent Award von 2025. Da geht es darum, dass Gaming-Projekte vorgestellt werden und dann eben ausgezeichnet werden. Kannst du darüber kurz etwas berichten?
1: Ja, das ist eigentlich unser größtes Abenteuer bis jetzt gewesen. Der PGDA Award, das ist quasi die Branchenvertretung von uns, die von Game Development. Und die haben jetzt vor 3 Jahren damit begonnen, dass sie studierende Projekte in den Fokus stellen möchten und pro Jahr eben ein Studierendenprojekt auszeichnen möchten. Ja, und bei diesem Award haben wir uns quasi beworben, sind dann unter die Top 3 gekommen. Dadurch durften wir dann in Salzburg bei einer Convention ausstellen und quasi unser Spiel schon an die Öffentlichkeit bringen. Und bei dieser Convention gab es dann die große Siegerehrung, wo wir dann gewonnen haben. Und durch diesen Sieg haben wir jetzt letzte Woche die Gamescom besuchen dürfen mit Pollution und dort quasi Pollution auch an die ganz große Welt herzeigen, weil die Gamescom ist einer der größten Gaming-Conventions auf der ganzen Welt. Und andererseits haben wir jetzt ein mindestens halbjähriges Mentoring mit der PGDA, die eben auch aus Branchenexperten aus jeder Sparte besteht und deshalb alle unsere Sorgen und Probleme, die jetzt noch auftreten könnten, einfach Hilfe anbieten.
0: Großartig. Welche Vision oder welche zukünftigen Projekte plant ihr mit diesem Spiel? Also wie du hast eh kurz auch schon gesagt, wie ihr es erweitern wollt, beziehungsweise wie stellt ihr euch das Ganze zum Beispiel in 1-2 Jahren vor?
1: Also jetzt wollen wir mal Pollution selbst fertig machen, aus diesem Vertical Slice, der jetzt aus dem Jänner ist, quasi ein richtiges Spiel machen. Eben einerseits das Ganze durch eine Story erweitern, die davon handelt, dass ein großes Unternehmen, das sehr viel Greenwashing betreibt und im öffentlichen Auge als sehr nachhaltig dasteht, denen kommt man dann auf die Schliche, dass sie nicht so grün sind, wie sie wirken und eigentlich einer der Hauptursachen für die Meeresverschmutzung sind. Und im Laufe dieser Story deckt man dann das quasi auf und entlarvt sie für das, was sie wirklich sind. Ebenso wollen wir dann bis zu 7 weitere Talkspots einfügen, wo man eben weiters die Meere retten muss und viel versteckte Dinge erkunden kann. Planmäßig soll dann diesen Dezember bzw. im Jänner 2026 dann die erste Demo-Version dieser Vollversion erscheinen, die man dann quasi testen kann, gratis herunterladen kann. Und dann wird es weitere Informationen zum Full Release geben. Wahrscheinlich dauert das dann bis Anfang 2027.
0: Eine richtige Erfolgsgeschichte, ich gratuliere. Könntest du vielleicht auch ein paar Tipps geben für Studierende, die vielleicht auch am Überlegen sind zu gründen und sich vielleicht noch nicht trauen oder denken, was für Hindernisse könnten einen in den Weg geräumt werden? Wie kann man sich am besten vorbereiten?
1: Wenn man jetzt nicht an der Erfassung Pölten ist, sondern irgendwo anders, falls es so ein Pre-Incubator-Programm gibt, kann ich das eigentlich nur empfehlen, weil man dort eben einerseits Unterstützung bekommt über den gesamten Weg hinweg und andererseits einfach viele wichtige Dinge lernt und erledigen kann für das Projekt, für das Unternehmen selbst. Genauso war es bei uns wichtig, dass wir früh den Kontakt zu Leuten in der Branche gesucht haben, sei es jetzt jemand, der eigentlich in der genau selben Position wie wir waren oder ist und quasi noch gar keine Branchenerfahrung hat, bis hin zu Leuten, die schon 25 Jahre oder länger in der Branche sind. Einfach dieser Austausch war ziemlich förderlich, da hat man auch ziemlich neue Dinge dazulernen können. Hilfreich ist genauso ein Unternehmensplan zu haben, beziehungsweise einen Entwicklungsplan für das Projekt. Der muss jetzt nicht strikt sein, da muss man sich nicht strikt dran halten. Also der bei uns ändert sich der auch aktiv jedes Monat ein bisschen, aber wir haben zumindest ein bisschen einen Ablauf, an dem wir uns orientieren können mit Meilensteinen. Und zu guter Letzt eigentlich, dass man sich nicht unterkriegen lässt, entweder von anderen oder von sich selbst, sondern dass man quasi immer den Blick nach vorne hat und darauf schaut, dass man wirklich sein Ding, was man machen will, auch so hinbekommt.
0: Du hast ja vorher kurz erwähnt, dass Leni für Instagram zuständig ist. Wie und wo können unsere Zuhörer, Zuhörerinnen euch genau erreichen?
1: Unser Internet- und soziale Medienauftritt ist derzeit noch stark verbesserungswürdig. Wir haben eben bis jetzt nur Instagram, da kann man uns folgen unter Octo5 Studios. Im Laufe der nächsten Monate wird sich dann der restliche Auftritt auch noch verbessern, dass wir ein bisschen Präsenz auch außerhalb von Instagram zeigen können. Sonst auf Instagram kann man dann eben neueste Informationen rund ums Development sehen und auch Eindrücke, wenn wir jetzt wieder mal auf verschiedenen Conventions in Österreich ausstellen. Wenn einem die Grundidee gefällt, kann man genauso auf Steam schon das Spiel zu seiner Wunschliste hinzufügen. Wie vorhin schon gesagt, die erste spielbare Demo kommt dann spätestens bis Jänner 2026 raus. Und da wird man dann auch benachrichtigt, dass man es spielen kann. Und zu guter Letzt kann man mit uns genauso über Mail in Kontakt treten. Wir freuen uns nämlich über Feedback jeglicher Art. Also wenn man das Spiel dann mal gespielt hat, kann man uns gern entweder auf Instagram einfach schreiben oder per Mail schreiben oder dann auf die anderen Kanäle, die es hoffentlich bald geben wird.
0: Dann würde ich an dieser Stelle sagen, ich wünsche euch noch sehr viel Erfolg und okay. Vielen Dank, dass du heute hier warst.
1: Danke für die Einladung.

0: damit Hallihallo. Mein Name ist Matthias und ich heiße Sie und euch herzlich willkommen zu Track by Track hier beim Campus und City Radio St. Pölten. Eine Sendung, die jetzt ein paar Mal ausgefallen ist und dafür möchte ich mich entschuldigen, aber wir sind wieder da, heute mit was ganz Besonderem, denn, Leute, wir haben unsere erste Track by Track Live Reaction. Was bedeutet das? Wir haben heute ist das neue JPEG Mafia Album rausgekommen und ich habe mir dieses Album noch nicht angehört. Ich habe zwei von den drei Singles gehört, die rausgekommen sind und deswegen bin ich sehr gespannt und möchte mit euch jetzt live in das Album reinhören und euch auch meine ehrliche Meinung dazu geben zum neuen JPEG Mafia Album. JPEG Mafia, für alle, die ihn nicht kennen, ist geboren als Barrington Devon Hendrix. Er ist ein Musiker in den Genres Experimental Hip-Hop, Alternative Hip-Hop, Industrial Hip-Hop, Psychedelic Rap, Glitch Pop und Alternative R&B. Er hat seit seinem Album Veteran mehrere Wellen geschlagen und er findet sich fast jedes Jahr bei mir in den Top Artists drin. Doch er hat auch in letzter Zeit teils ein bisschen hinterfragenswürdige Sachen gemacht, denn er probiert oft kritisch zu sein gegenüber Themen, wo man gut kritisch sein kann, hat aber jetzt mit ein paar von seinen musikalischen Inspirationen zusammengearbeitet, was meiner Meinung nach hinterfragenswürdig ist. Genauso wie zum Beispiel, finde ich, es folgerechtfertigt eine Kritik an dem Albumcover und den Musikvideos von seinem neuen Album, einfach von der Darstellung. Trotzdem probieren wir offen reinzugehen. Das Album heißt Experimental Rap. Ah ja, jetzt kennen wir noch den weirden Beef mit Earl Sweatshirt. Fragt mich nicht warum. Aber hey, wir sind jetzt hier, um Experimental Rap anzuhören. Wir starten mit einem Intro, was, ich glaube, koreanische Schriftzeichen hat. Übersetzt heißt es die Kunst der Projektion. Und danach kommt gleich die erste Single Baby Girl. Hören wir uns rein.
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Das war Baby Girl, die erste Single vom neuesten JPEG Mafia Album Experimental Rap. Eines von zwei Liedern, was normalerweise viel ist, aber dieses Album hat 25 Lieder. Und ich weiß nicht, wie es euch geht mit Alben mit extrem vielen Liedern. Ich weiß, dass es ein Trend ist und vielleicht ist es von seiner Seite aus Kanye inspired. Ich weiß es nicht. 25 Lieder, ich sehe das, ein bisschen ein Turn-off. Not gonna lie, freue mich nicht so sehr auf 25 Lieder. Bin aber gespannt, wie sie werden. Hören wir uns also das erste neue Lied rein, was ich noch nicht kenne, nämlich Burning Hammer. Viel Spaß! Sticks up!

Das war Dollarzeichen, Klammer auf Money, Klammer zu, von JPEG Mafia, von seinem neuesten Album Experimental Rap, was heute rausgekommen ist. Und das ist ein bisschen ein crazy Album. Was ich interessant finde, es fühlt sich, die Gitarren-Sections hat er auch schon teils auf seinem letzten Album, I Lay Down My Life For You. Aber hier fühlen sie sich dann teils noch mehr Rock-inspiriert an, zum Beispiel am Lied davor, Burning Hammer. Aber was ich mir bei Money gedacht habe, was ich mir auch bei seiner Single Baby Girl gedacht habe, ich bin gespannt, vor allem Replay-Value-mäßig, wie sehr mir der Vocal-Mix gefällt, weil Baby Girl war für mich ein Problem, das offen an die Gitarre oder so eingesetzt hat, dass die Vocals sehr, meiner Meinung nach, unverständlich rübergekommen sind. Ich hatte jetzt auch Probleme beim Verstehen. So, wenn man sich voll drauf konzentriert, okay, aber sonst ist es ein bisschen wild. Die Production fühlt sich Digicore Hyperpop-mäßig teils an, Chain Remover-Style, wenn ich letztes Jahr denke, aber bei ihr fand ich die Vocals verständlicher. Bin gespannt, wie sich das mit den Vocals entwickelt. Das ist meine größte Sorge für das Album bis jetzt. Sonst interesting switches, interesting beats. Bin sehr gespannt, wo es weiter hingeht. Hören wir uns gleich ins nächste Lied rein, Pop Tease Heat.

Unpredictable, das ist der Vibe, den ich bis jetzt vom neuen JPEG Mafia Album bekomme. Ich muss sagen, Pop This Heat und Meet the Dealers waren zwei Lieder, die sehr positiv rausgestochen sind. Mochte die ruhige Produktion von Pop This Heat und mochte, wie Meet the Dealers war. Head war jetzt keine Extreme Note, keine allein. Ziemlich eskaliert. Und, aber die Vocals waren besser. Es war jetzt nirgends, außer bei Head, da waren die Vocals zu, also übersteuert, aber das war dann wieder eine andere Absicht. Ich hatte nicht das Gefühl, dass ich hätte die Vocals verstehen müssen, wo bei anderen Tracks wie Baby Girl habe ich das Gefühl, ich sollte verstehen, was er sagt. And I just don't understand. Ja. Machen wir auf jeden Fall weiter auf dieser Journey mit The General's Prayer.

Das war JPEG Mafia, Since I Met Ye. Wir hören uns heute bei Track by Track durch das neueste JPEG Mafia Album. Wenn ihr eine Meinung zum neuesten JPEG Mafia Album habt, dann bitte schreibt sie uns doch gerne in den Chat rein. www.cr94.at/chat. Freue mich über jede Nachricht, die reinkommt.

Das war Zarbomber. Ihr drittes Lied, was wir jetzt gehört haben, Yen, war die dritte Single, die rausgekommen ist für das Album. Dann gab es GYBB und jetzt gab es Zarbomber. Und ich muss sagen, mir fehlt noch ein bisschen so die Standout-Moments, die Lieder, die mir im Kopf bleiben. Wenn ich zurückdenke, denke ich an die Soundscapes, alles Mögliche, aber es ist noch kein Song, wo ich mir denke, die Melodie, die war jetzt catchy im Kopf. Aber muss ja nicht sein. Bin gespannt, ob sowas noch kommt. Hören wir uns gleich weiter im neuen Jetpack Mafia Album. Hier das Lied Mask On.

Das war Lights von JPEG Mafia mit einem, wenn ich es richtig im Kopf habe, All of the Lights Sample. Das Sample kommt mir sehr bekannt vor, aber ich kann es gerade dem Lied nicht zuordnen, aber ich glaube, es ist All of the Lights. Ja. Mein Take von vorher bleibt, Leute. Ich finde, es ist ein bisschen all over the place zurzeit, von wie es hin und her switcht, und ich bin gespannt bei Replays, das ist ja meine First Reaction gerade, wie sich das entwickeln wird, wie sehr die Lieder dabei bleiben, nicht dabei bleiben, vor allem bei so vielen Liedern. Halleluja. Wir haben jetzt die, oh mein Gott, wir haben über die Hälfte. Wir haben noch 1, 2, 3, 4, 5, 6, 7, 8, 9, 10 Lieder vor uns, aber schaut so aus, als ob ich die zweite Single vielleicht streichen muss, damit sich alles ausgeht. Jetzt hören wir uns auf jeden Fall rein in New Era. Viel Spaß.

Das war Bridges on Fire, JPEG Buffet. Wir haben War Over Land ausgelassen. Oder wir lassen es aus zeitlichen Gründen. Aber ich finde es interessanter, wie jetzt die letzten Lieder mehr stripped back waren und sich weniger, sagen wir so, experimental angefühlt haben, wie die Lieder davor. Schauen wir, wie sich das entwickelt. Es kommt No Strippers in Heaven, gefolgt von einer Sketch, die übersetzt heißt Bürgerkrieg, und dann kommt das Lied Chat.

Das war The First Amendment. JPEG Mafia wieder sehr, sagen wir so, aussagekräftig von Gedanken, die er hat. Und das war es auch mit Track by Track. Wir haben noch das letzte Lied des Albums vor uns. Ja. Wie gesagt, heute war es nur was Neues, weil es weniger informationsgeladen war. Mehr eine First Reaction, aber ich muss sagen, so ein JPEG Mafia Album, es gibt Produktionselemente, die ich jetzt schon sehr willkommen heiße. Super interesting production. Aber es gibt auch Elemente, wo ich sehr gespannt bin, wie sehr ich mich in die eingewöhne und wie sehr ich doch abgeschreckt sein werde von manchen davon. Auf jeden Fall bin ich gespannt, wie das Album jetzt beendet wird. Es ist ein bisschen mehr all over the place als seine Alben davor, weil ich es fühle, weil die Soundscape einfach größer ist und hin und her schwankt, wo du hast die ruhigeren Lo-Fi-Tracks, du hast die mehr gitarrenlastigen Tracks, mehr Digicore-Tracks, Experimental-Rap-Tracks und das all over the place, wo zum Beispiel I Lay Down My Life For You fühlt sich die Soundscape mehr consistent zwischen den Tracks an. Aber wenn ihr mir noch schreiben wollt, wie es euch gefallen hat, dann bitte lasst mir einen Kommentar da unter www.cr94.at/chat. Sonst wünsche ich noch einen schönen Tag. Wir beschließen es ab jetzt mit dem letzten Lied von dem neuen JPEG Mafia Album. You will always lose money chasing women, but you will never lose women chasing money. Hören wir uns rein. Can you hear me?

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1: Wie funktioniert Demokratieteilhabe neu gedacht? Im Jahr 2026 setzen wir uns im Campus und City Radio St. Pölten besonders mit demokratischen Werten auseinander, um so die Zivilgesellschaft zu stärken. Möglich macht das die Initiative Pro-European Values.at, die uns dabei unterstützt. Am 19. März hat im Salzburger Kolpinghaus die Auftaktveranstaltung der Zusammenarbeit stattgefunden. Gesprochen wurde über Fake News, BürgerInnenräte, ehrenamtliche Arbeit und über das große Thema Demokratie. In dieser Ausgabe der Sendung Let's Talk About Us, pro-europäische Werte on Air, hören wir eine Podiumsdiskussion. Es sprechen Ursula Bittner vom österreichischen Netzwerk für Zivilgesellschaft, Michael Kerbler vom Bündnis 2025 und Stefan Wallner vom Bündnis für Gemeinnützigkeit. Durch das Programm führt Pro-European Values Initiator Peter Bruck. Mein Name ist Sabine Hubner und ich wünsche viel Spaß bei dieser Ausgabe der Sendung Let's Talk About Us, pro-europäische Werte on Air.
2: Mein Name ist Lüttner, ich arbeite hauptberuflich bei Greenpeace, aber Greenpeace und viele andere Organisationen haben das österreichische Netzwerk Zivilgesellschaft letztes Jahr gegründet. Ich darf neben anderen für dieses Netzwerk sprechen. Das Netzwerk hat dezidiert zum Ziel, Demokratie zu stärken und ist ein Zusammenschluss und eine Initiative von verschiedenen Organisationen, wir sind knapp 50 jetzt, die vor allem anwaltschaftlich tätig sind. Und man kann sagen, dass wir eigentlich aus einem gewissen Druck auch heraus uns gegründet haben. Wir erinnern uns letztes Jahr im Herbst nach den Wahlen, wie die Wahlen ausgesehen haben, welche Koalitionsgespräche im Raum gestanden sind. Und wir erinnern uns vielleicht auch, oder die meisten, wie das schon mal war, wie wir eine schwarz-blaue Regierung hatten und was das auch für die Zivilgesellschaft bedeutet hat. Und mit dieser negativen Motivation, also nicht von negativen Motivation, aber mit diesen negativen Rahmenbedingungen haben wir gesagt, wir müssen etwas machen. Wir müssen einerseits, und das sind so diese zwei Stränge, wir müssen einerseits uns vernetzen, wir müssen zusammenarbeiten, wir können später noch in die Details gehen, was wir so machen, und wie so einen guten Draht zueinander haben, dass wenn wir wieder mehr Druck ausgesetzt sind, wenn man versucht, die Möglichkeiten für die Zivilgesellschaft einzudämmen, was wir da gemeinsam machen können, wie wir das aufhalten können, wie wir dagegen arbeiten können. Aber das zweite wesentliche Strang, und das sehe ich bei eurem Erkart, bei eurem Lola, ist es, Demokratie zu stärken, wirklich aktiv aus der Zivilgesellschaft heraus Maßnahmen zu setzen, damit wir die liberale Demokratie wohl zu betonen, stärkt, erhaltet und auch zum gewissen Teil verbessert. Und also ganz generell, kulturell, gesellschaftlich, aber auch mit dem Blick auf die nächsten Wahlen.
3: Also sehr politisch, sehr viel Strategie, sehr viel auch Vernetzung. Jeder einzelne Verein kann auch Mitglied werden in dem Netzwerk und kann dann auch, also auch von dem Austausch direkt lernen. Was kann man von dir lernen, Stefan Wallner, und deinem Bündnis für Gemeinnützigkeit? Was macht denn dieses Bündnis?
4: Danke für die Einladung. Das Bündnis für Gemeinnützigkeit gibt es seit etwa 3,5 Jahren. Es ist also eine losen Vernetzung dann formalisiert worden. Und die Aufgabe vom Bündnis ist einerseits Interessensvertretung des gesamten gemeinnützigen Sektors. Wir sind mittlerweile ein Verein bestehend aus 25 Dachverbänden. Und das geht vom Blasmusikverband über die IG Kultur bis zu Roten Kreuz, Caritas, Arbeit Plus, Ökobüro und so weiter. Und über 100 Einzelorganisationen. Und auch da wieder die ganze Bandbreite von kleineren Organisationen und aus allen möglichen Bereichen, Presseclub Concordia, NSD, Umweltorganisationen, Frauenorganisationen, Menschenrechtsorganisationen, Kulturinitiativen. Wir kümmern uns in der Interessensvertretung im Wesentlichen um die Rahmenbedingungen für den Sektor. Also wir haben zum Beispiel das Gemeinnützigkeitspaket federführend verhandelt mit dem Finanzministerium in der letzten Regierung, also die Ausweitung der steuerlichen Absetzbarkeit von Spenden gegangen ist. Wir verhandeln Freiwilligenrecht, wir versuchen jetzt an Fuchs hineinzukriegen in die Fördertaskforce, wenn Sie im zweiten Schritt die Förderrahmenbedingungen angehen werden, wo wir hoffen, dass es zu einer Harmonisierung kommt und man nicht mit jedem Ministerium oder mit jeder Sektion in jedem Bundesland gleiche Dinge unterschiedlich abrechnen muss. Also Vereinsrecht, all diese Dinge. Dazu machen wir Beratung. Es gibt da Erstberatung für Vereine. Das geht einerseits um Gründungsberatung, weil viele, die einen Verein gründen, sagen, wie geht das überhaupt, was brauche ich? Das ist ein Gratisangebot für alle. Das wird auch gefördert vom Sozialministerium. Wir haben sehr viele Statutenchecks gemacht im Rahmen dieser Erstberatung, jetzt auch für Organisationen, die neu auf die Spendenabsetzbarkeitsliste kommen wollten. Also wenn Sie das überlegen, das ist auch bei uns gratis möglich, kann man sich registrieren auf der Homepage. Und die dritte Geschichte sind Webinare, die wir anbieten für die Mitglieder gratis. Ansonsten sind es überschaubare Beiträge. Im Wesentlichen in den rechtlichen und finanziellen Basisfunktionen von Vereinen. Wie schauen Statuten aus? Was ist Haftung im Verein? Wir haben jetzt aber auch Medienrecht. Wir haben digitale Selbstverteidigung mittlerweile mit Epicenter Works. Die sind ja da auch gemeinsam. Ganz hinten, ja. wo wir auch mitgeben bei uns. Das heißt, wo wir Angebote machen, die im Wesentlichen es für Menschen, die sich organisieren in gemeinnützigen Organisationen, einfacher machen, die Basics auch sicher hinzukriegen in dem Bereich. Und dann geht es natürlich auch um das Thema Bewusstseinsbildung und Stärkung des Sektors. Insgesamt über die Dachverbände vertreten wir deutlich mehr als 3000 Organisationen in Österreich. Und wir sehen, das sage ich dazu, wir Kammer ohne Kammer, wir sind 2,5 Vollzeit äquivalent. Also nicht, dass jemand glaubt, wir sind irgendwie eine sehr große Organisation.
3: Also sehr viel Service, sehr viel Unterstützung, rechtliche Sachen, komplementär zum österreichischen Netzwerk der Zivilgesellschaft. Und jetzt haben wir noch einen Michael Kerbler, der mit einem ganz neuen Bündnis 2025 aufgetreten ist. Ich bin Kerbler, danke, dass Sie da sind.
5: Danke auch für die Einladung.
3: Was macht das Bündnis 2025?
5: Das Bündnis 2025 steckt über beide Ohren der Vorbereitungsarbeit für die Demokratiewoche 2026. Weil wir so viel Resonanz bekommen haben auf die Demokratiewoche des vergangenen Jahres, wo wir mit Hilfe, ich sage jetzt mal, kleinen Initiativen vom Boden bis zum Leisigler See, unsere Steuerungsgruppe, doch mehr als 90 Veranstaltungen aufgestellt haben. Was eint uns alle? Erstens, dass wir nicht glauben, dass wir ohnmächtig sind, sondern sehr wohl, wenn wir uns gemeinsam organisieren, einigen Einfluss entfalten können. Und zweitens, die Leute, egal ob Stadt oder Land, mobilisieren wollen, weil Gleichgültigkeit ist das Schrecklichste, was nicht passieren darf, weil sonst Gleichgültigkeit ist immer der Freund unserer Gegner und ist schon der Republik und schadet und hilft niemand. Der Günter Rodes und ich sind, ich sage das jetzt auch völlig ungeschützt, zusammengesessen im Frühjahr 24 und haben uns überlegt, wie mobilisieren wir gegen die FPÖ. Und daraus ist dann, wir haben das kann man so 30, 40 Leute und dann waren gleich 21 im Kulturraum in Wien, fast 100 Leute. Und dann haben wir gewusst, wir haben einen Nerv getroffen und seit 25 Jänner sind wir ein Verein und jetzt sind wir dabei, die zweite Woche zu konzipieren.
3: Wunderbar. Wie komplementär ist Bündnis 2025 zu dem, was das österreichische Netzwerk der Zivilgesellschaft macht und was also auch das Bündnis für Gemeinnützigkeit macht, dass es für alle hier klar ist?
5: Wir freuen uns, dass wir Mitglied des Netzwerkes sind. weil einfach die Vernetzung stärkt. Das ist wirklich ein ganz wichtiger Punkt, auch für die Lage hier, gemeinsam Konzepte zu erarbeiten, sich gegenseitig zu stützen, auch um jetzt nochmal auf 24 zurückzukommen, drauf, wir sind drauf gekommen, oder die Leute, die in dem Saal gesessen sind, dass sie mit ihrem Thema nicht allein sind. Und dann sind Leute aus der Obersteiermark, die Leute aus Oberösterreich zusammengesessen und haben gemerkt, sie müssen nicht selber Flugblätter konzipieren oder neue Texte schreiben oder Initiativen setzen, sondern die haben sie zusammengesetzt und da haben sie gemeinsam was entwickelt. Also es geht auch um die Koordination, die ist wichtig und die ist auch gut, wenn wir sie miteinander machen. Und was die Gemeinnützigkeit angeht, nutze ich das, die Gelegenheit heute mich zu bedanken. Ihr habt uns wirklich mit

0: akute Verletzung, wenn es so Best Practice-Tipps gibt, was würdest du meinen, wie können sich zivilgesellschaftliche Organisationen und ehrenamtliche Vereine gut vernetzen, was muss man tun, wie ist das so, dass es wirksam ist und nicht nur ein zusätzlicher Umwelt? Die Männer geben mir natürlich ihre volle, die zwei bitte. Okay.
1: Also bei uns ist es so, dass wir im ÖNZ Arbeitsgruppen haben und jeder von unseren TeilnehmerInnen, würde ich sagen, also wir haben ja nicht so klassisch diese Mitgliederstruktur, kann auch Themen einbringen, die dann unter anderem als grundsätzliches Positionspapier auch vertreten werden kann, aber man diskutiert es halt auch aus. Und wichtig ist dabei, dass sich jemand diese Verantwortung annimmt und diese Gruppe dann auch leitet, weil das ist, das kennt wahrscheinlich fast jeder hier, gibt es kein Ownership, geht auch etwas nicht weiter. Also das ist immer so, wenn man sagt, wir machen, und dann sind aber nicht einzelne Leute, die sagen, wir machen, also ich mache und ziehe euch mit, dann funktioniert es nicht. Wir haben zum Beispiel jetzt vor einem Monat oder so ein erstes Austauschtreffen gehabt zum Informationsfreiheitsgesetz. Das ist sehr gut angekommen. Ich lade auch alle gerne ein, die nicht bei uns Mitglied sind, auch da zunächst zu kommen oder sich bei mir zu melden oder bei der info@önz.at E-Mail-Adresse zu melden. Können Sie natürlich auch Mitglied werden, aber auch bei diesem Austausch einfach dabei zu sein. Da waren viele auch dabei, die nicht mit uns im Netzwerk drinnen sind, um gegenseitig zu lernen. Wir hatten zwei Vorträge und dann wurde sehr rege diskutiert, wie kann ich das Informationsfreiheitsgesetz zum Beispiel nutzen für meine Kampagnen, was kann ich erfragen, wo sind noch Probleme, was kann man auch an diesem Blick zum Beispiel zurückmelden. Dann haben wir eine Arbeitsgruppe, die sich mit dem ganzen Thema Organizing beschäftigt. Da bin ich jetzt nicht gerade dabei, kann ich jetzt den Stand jetzt auch nicht darüber berichten. Was wir auch machen, ist, dass wir immer wieder Themen aufgreifen, wie zum Beispiel die Umsetzung von der SLAP-Richtlinie, Strategic Laws und Against Public Participation, also Einschüchterungsklagen, dass wir hier auch als ÖNZ gemeinsam mit anderen Partnern Druck auf die Politik ausüben. Und was wir uns ganz grundsätzlich, das ist ein bisschen ein Grundrauschen, aber kann man vielleicht auch als Arbeitsgruppe sehen, wo wir uns halt beschäftigen, ist halt dieser enorme Druck, den wir in Österreich, aber natürlich auch international haben, auf die Zivilgesellschaft. Man denkt an den Unterausschuss, den DFB da gerade fährt, die Taskforce, die eingerichtet worden ist, diese Aussagen von Kickl, da können wir Milliarden einsparen, wenn wir den NGOs kein Geld mehr zahlen. Das ist eigentlich nicht richtig, also nicht wahr ist. Ja, da muss ich die Zahlen noch genauer anschauen, also dem auch entgegenzuhalten, ist der Beginn zu entwickeln. Und wie es auch so ist in diesem Sektor, wir schwimmen alle mit dem Geld. Das heißt, sich auch da dementsprechend auszutauschen, Expertise auszutauschen, dass man da auch Ressourcen einsparen kann, wenn man einfach auf andere Menschen zurückgreifen kann, die sich in dem Feld besser und die anderen halt in einem anderen Feld besser auskennen und hier die Ressourcen zu bündeln.
2: Stichwort FPÖ, das habe ich aus dem Resilienz-Workshop jetzt mitgenommen. Wenn die FPÖ eine parlamentarische Anfrage macht, die so dick ist, und die sich um die NGOs handelt, dann sehe ich das positiv. Die nehmen uns mindestens so ernst wie ihre politischen Gegner, die im Parlament sitzen. Ich glaube, das ist ein gutes Zeichen dafür, dass die Wirksamkeit der zivilgesellschaftlichen Organisationen zunimmt, weil wir in unserer Arbeit, wir alle, die hier sitzen, weil wir die Leute kennen, mit denen wir reden, eine weitaus höhere Glaubwürdigkeit auch haben. Und auf diese Karte müssen wir setzen. Also die Vernetzung, Allyship, Verbündete, das macht uns stark.
1: Also wenn ich da kurz noch replizieren darf, natürlich kann man das so sehen. Das ist aber ein ganz klares Playbook von autoritären Regimen. Wenn sie versuchen, eine liberale Demokratie zu drehen, dann gehen sie auf die Medien los, dann gehen sie auf die Zivilgesellschaft los und auf den Rechtsstaat, auf die unabhängige Justiz. Das ist einfach ein immer wieder dasselbe. Und da kann man natürlich sagen, sie nehmen uns ernst. Ja, also ob man es jetzt so sieht oder so, man muss auf jeden Fall schon dagegen vorgehen, weil was man schon merkt, dass sich das auch in der Gesellschaft drehen kann, wie wird die Zivilgesellschaft wahrgenommen. Und das, was wir jetzt merken, auch so diese Begrifflichkeit NGO ist immer negativ besetzt. Es ist immer dieses Gefühl, man frisst Förderungen und man macht Dinge, die nicht notwendig sind. Man ist nicht demokratisch gewählt und all diese Sachen, ich will sie gar nicht wiederholen, was die FPÖ so von sich gibt. Wenn man sich aber im Detail anschaut, was die Zivilgesellschaft leistet, und das ist das, was wir vielleicht noch mehr hervorheben müssen als Zivilgesellschaft, das sind ja Leistungen, die sich der Staat auch extrem erspart. Also angefangen von einem Aids-Haus bis zu, letztens mit einer Dame geredet, die einen Verein arbeitet, wo Menschen mit Kindern kriegen, die gehörlos sind, die Gebärdensprache beibringen. Das sind alles privat organisierte Vereine. Und nicht zu vergessen natürlich auch so Vereine, wie jetzt, wo ich arbeite, bei Greenpeace, man setzt sich dafür ein und schreibt Stellungnahmen eben für Umweltrecht. Das ist, wenn es diese ganzen Organisationen nicht gibt, das ist ja auch ein gewisses Kontrollorgan. Und da merkt man aber schon, dass gerade auch so unter Kurz und jetzt dann mit dem Papier, was die blau-schwarzen Koalitionsverhandlungen da fabriziert haben, dass man hier versucht, dass wir einfach die Legitimation verlieren, dass man uns schlecht macht, dass man uns in ein Eck stellt. Und da muss man halt dagegen angehen. Und das bringt uns zusammen. Und beim Thema Kooperation, ja, man hat dann halt, man schweißt halt noch mehr zusammen, wenn man mit sowas bedroht wird.
2: Ohne Ehrenamtliche geht gar nichts.
1: Ich rede nicht nur von Ehrenamtlichen. Ich finde es auch ganz okay, dass man Menschen bezahlt, die in diesem Sektor arbeiten. Aber
0: auf das kommen wir gleich noch. Ergänzend dazu und in einem Punkt ein bisschen einen selbstkritischeren Aspekt, was unsere Geschichte angeht. Also, Zivilgesellschaft, gemeinnützige Organisation. Ich glaube, wir werden unter anderem deswegen angegriffen, und da gebe ich dir recht, weil wir relevant sind, und zwar im Sinne, dass wir noch eine extrem starke Verankerung in der Bevölkerung haben und deutlich höheres Vertrauen genießen als politische Parteien zum Beispiel. Etwa 79% der Österreicherinnen und Österreicher spenden zumindest einmal im Jahr. Und so über 1 Milliarde Euro. Und Geld gebe ich nicht für etwas, wo ich nicht ein gewisses Basisvertrauen habe. Und das in aller Buntheit, wofür Österreicherinnen und Österreicher das Geld ausgeben. Und fast 50% der Bevölkerung sind als Freiwillige im Regelfall im Organisationsbereich oder in ihrem privaten Umfeld tätig. Das heißt, wir haben eine enorme Verankerung in dem Bereich. Und ein Teil von dem, was du angesprochen hast, nämlich diese Delegitimierungsstrategie, und die haben wir in den USA zum Beispiel ganz stark gesehen, die haben wir beim Orban ganz stark gesehen, ist das Prinzip, wenn ich meine eigene Reputation und das Vertrauen in mich als Donald Trump nicht steigern kann, dann kann ich immer noch Augenhöhe herstellen, indem ich andere in den Dreck ziehe. Und das ist das, was gerade passiert, nämlich diese Delegitimierung. Das heißt, wir müssen sehr stark daran arbeiten. Bekannter von mir, der sehr stark im Kampagnenbereich, im Wirtschaftsbereich ist, hat das sehr gut ausgedrückt, ihr müsst die Herzen der Menschen wieder erreichen. Und da komme ich jetzt zu dem kritischen Punkt. Und da zitiere ich jetzt etwas ähnlich, wie du zu Beginn zitiert hast. Ich habe im Sommer, hat es mich recht gerissen, ich habe Foreign Affairs international, die führende Publikation zu internationaler Politik mir gekauft im Urlaub. Und da ist ein Artikel drinnen, der hat geheißen The End of the Age of NGOs. Und jetzt würde ich sagen, die Nachricht von unserem Ableben ist etwas übertrieben. Aber was drinnen gestanden ist, und das hat mich sehr nachdenklich gemacht, es hat begonnen, der Artikel, in den 90er Jahren hat Kofi Annan, damals UN-Generalsekretär, bei einer großen Tagung gesagt, the 21st century will be the century of NGOs. Und das war eine Zeit, da habe ich angefangen, in der Caritas zu arbeiten. Das war eine Zeit, wo klar war, es gibt jedes Jahr mehr Inklusion, es gibt jedes Jahr eine weitere Ausdifferenzierung im Menschenrechtsbereich, es wird mehr in der internationalen Solidarität gearbeitet, Ökologie, Frauenrechte, es war immer ein mehr, ein besser, eine stärkere Differenzierung. Und wir als Organisationen haben uns sehr stark darauf konzentriert, die meisten, insbesondere die größeren, mehr Einrichtungen, mehr Angebote, mehr verschiedene Beratungen. Wir waren wahnsinnig mit Skalierung und Binnendifferenzierung beschäftigt. Und was wir jetzt erleben, ist ein Angriff nicht auf unsere Angebote, sondern ein Angriff auf die Grundlagen von dem, auf dem wir stehen. Liberaler Rechtsstaat,
3: liberale Demokratie. Auch das Thema Zusammenhalt. Wenn ein Elon Musk, und das ist kein Zufall, und das ist nicht nur der reichste Mann der Welt, sondern auch einer der Ideologen, Chefideologen einer bestimmten Denkweise, sagt, Empathy is the biggest weakness of the Western world. Empathie ist die größte Schwäche der westlichen Gesellschaft, dann wissen wir, wogegen sich dieser Angriff richtet. Und der Angriff richtet sich auch, und das hast du am Anfang angesprochen, er richtet sich gegen regelbasierte Demokratie, demokratische Institutionen und, ganz wichtig, und da gibt es eine unheilige Allianz, auch auf regelbasierte Wirtschaft. Und wer ist der Hort einer regelbasierten Marktwirtschaft? Die Europäische Union. Die basiert sehr stark auf Wettbewerbsregeln. Wir haben aber im Moment eine Gruppe von Männern, Oligarchen, Deckoligarchen, man nenne es wie es will, die man will, die sind der Meinung, ich zitiere Peter Thiel, Wettbewerb ist uninteressant, es geht um Monopole. Was heißt das? Nicht ich konkurriere unter fairen Bedingungen mit anderen, sondern ich mache die Regeln. Und wenn mir das Ergebnis nicht passt, dann ändere ich die Regeln. Und nicht ändere meine Strategie, meine Produkte, meine Angebote und so weiter. Und das ist die Situation, in der wir sind. Und viele Dinge, die wir für selbstverständlich gehalten haben, und da bringe ich ein Thema noch herein, dann komme ich gleich zum Schluss, viele Dinge, die wir für selbstverständlich gehalten haben, brechen gerade ein und sind fundamental bedroht. Ein wesentliches ist unabhängiger Journalismus. Die Geschäftsmodelle in Österreich brechen gerade ein, weil der Markt sehr klein ist. Und international merken wir, dass zum Teil halt unangenehme Medien aufgekauft werden. Jetzt ist gerade CNN gekauft worden. Die Washington Post ist schon weg, ja, und abgedreht. Wir haben davon gelebt, in der Entwicklung unserer Organisationen,

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1: Die meisten von den Personen, die hier im Saal sitzen, haben 100% Finanzierung für die Aktivität, die sie vorgeschlagen haben. Diese Aktivitäten sind Aktivitäten mit Empathie, besonders auch in Bezug darauf, dass es sehr klare Zielgruppen sind und sie sind alle ausgewählt worden von einer Jury von ursprünglich 54, am Schluss dann 49 Personen, die gesagt haben, ja, das, was sie vorgeschlagen haben, ist eigentlich etwas, das gut passieren ist, das den Rechtsstaat stärkt, das Demokratie stärkt. Okay? Also du bist hier wirklich im besten Biotop, das du dir wünschen könntest.
2: Das finde ich auch so.
1: Das, was die Leute aber interessiert, ist zum Beispiel die Erfahrung, die du machst. Auf der einen Seite sehr viele von den Personen hier im Raum sind Freiwillige und arbeiten freiwillig bei einem Verein. Es gibt einen hohen Professionalisierungsdruck. Was ist deine Erfahrung mit dem Umgang mit dem Professionalisierungsdruck und wie kommt man da zu einem guten Kompromiss?
2: Also meine Erfahrung aus der praktischen Arbeit im NGO-Bereich jetzt, dass für die Interessensvertretung heißt nicht mehr, dass ich eine Organisation manage oder mitmanage, ist, dass Freiwilligkeit und Angestelltenverhältnis jetzt nicht die Differenzierung professionell und nicht professionell ist. Das ist also quasi eine Denkweise, die wir, glaube ich, schon vor Jahrzehnten abgelegt haben. Also das sehe ich nicht als Differenzierung. Der Punkt ist, ich glaube, dass es enorm wichtig ist, und da sind auch Organisationen, die das vielleicht vernachlässigt haben, gefordert. Ich glaube, dass es enorm notwendig ist, in unserem Bereich über das Engagement von Freiwilligen diese Verankerung in die Gesellschaft hinein zu haben. Und da können digitale Instrumente einfach helfen. Ja? Also ich nehme ein Beispiel her, da war ich damals am Rande an der Entwicklungsdiskussion beteiligt, wo sich die Caritas dann nicht ursächlich beteiligt hat. Das war das Team Österreich. Also das war die Frage, wie kann ich mit digitalen Hilfsmitteln Hilfsbereitschaft in zum Beispiel einer Naturkatastrophe, Hochwasser, organisieren. Das ist quasi analog fast nicht möglich, aber digital kann ich registrieren. Ich bin Stefan Wallner, ich bin so alt, das kann ich, das ist meine Schuhgröße, das sind die Dinge, für die ich einsetzbar bin und es ist klar, wenn ich in einen Einsatz gehe, kann mir Einsatzmaterial zur Verfügung gestellt werden, ich kann zugewiesen werden digital und finde mich dann irgendwo ein. Also das sind alles Hilfsmittel in der Organisation und natürlich auch im Austausch. Es ist natürlich viel einfacher, dass ich mich nicht mehr so nett es ist, miteinander nach einer Besprechung auf ein Bier zu gehen, aber jedes Mal ist möglicherweise ein bisschen aufwendig. Also, dass es Zoom-Calls gibt und dass es Teams gibt, ist schon eine Hilfe. Ja? Also, das heißt, man kann sich ressourcenschonender organisieren, auch in dem Bereich. Und ich glaube, das widerspricht sich nicht. Ja?
1: Der größte Erfolgsfall, der uns bekannt ist, ist das Bündnis 2025, die sich innerhalb von einem halben Jahr so organisiert hatten, dass sie dann 90 Veranstaltungen hatten für die Demokratiewoche. Michael Kerbler, wie haben Sie das gemacht?
3: Also die Steuerungsgruppe bei uns, das ist schon ein gutes Abbild, aus welchen Bereichen auch der Wissenschaft, der Wirtschaft, aus dem Managementbereich, aus dem Journalismus und so.
1: Ist das alles so gescheit gewesen?
3: Nein, wir sind so gescheit gewesen, dass wir uns zusammengesetzt haben und die Arbeit auch aufgeteilt haben und mit sehr viel Wissen, das nämlich in die Bundesländer hineingereicht hat, wie erreichen wir Initiativen. Und ich glaube, das war der Erfolgsfaktor Nummer eins. Der Erfolgsfaktor Nummer zwei war, wir haben nicht viel Geld gehabt, aber wir waren zeitreich. Wir haben uns sehr viel Zeit genommen für bilaterale Gespräche, für Gruppengespräche, mit auch untereinander, was jetzt Strategie angeht. Und wir hatten einen großen Verbündeten, nämlich den Zeitdruck. Wir haben also wirklich in wenig Zeit viel zustande gebracht. sichern. Damit bitte muss ich immer wieder sagen, auch die Initiativen in den Bundesländern, ohne die das ja gar nicht gegangen wäre. Und wir haben gewusst, bitte bottom up. Okay. Ja, also jetzt die gescheiten Wiener, den Bundesländern zu sagen, wie man die Demokratie rettet, sondern auf die regionalen Bedürfnisse Rücksicht nehmen, versucht haben, eine unter Anführungszeichen Journalistenorganisation, eine Plattlinie zu entwickeln. Und ich möchte zu Franz Fischler zurückkommen, also das, weil du das auch angesprochen hast, die Grundregeln des Rechtsstaates. Ich glaube, etwas, was mir bewusst geworden ist, in der Zusammenarbeit mit den, wirklich mit den Freundinnen und Freunden in der Gruppe, ist, es geht um unsere Verfassung. Letztlich geht es um unsere Verfassung. Und wir sind alle, auch wenn sich das aufs Erste komisch anhört, wir sind der Verfassungsschutz von unten. Es geht nicht nur mehr um eine Wahl, sondern es gilt die Bewahrung der österreichischen Bundesverfassung.

0: Wichtigste. Also Sache, die ihr und euch beflügelt, klingt das in Österreich.
1: Uns beflügelt, was? Ja. Wie wir wirken?
0: Ja.
1: Am ehesten. Okay. Na gut, entstanden, das kennt jeder, wir haben halt das entwickelt, mit ikonischen Bildern zu arbeiten. Also das große Schiff gegen das kleine Schlauchboot beim Walfang. Und das halt zu fotografieren und den Menschen näher zu bringen, so ist Greenpeace gestartet. Das hat sich natürlich weiter und anders entwickelt. Heute haben wir noch immer natürlich viele Bilder. Wir haben gerade heute in der Früh die Europäische Kommission das Headquarter zu einem Trump Tower verwandelt, weil eben morgen, 2019, heute und morgen, der UNRAT tagt, wo viel, also auch unter anderem eben vielen geopolitischen Themen und über die Regulierung gesprochen wird. Das heißt, der Abbau von unseren Schutzstandards, das heißt, das machen wir noch immer, das funktioniert insofern einfach gut, weil es an einem Bild gut zeigt, um was es geht. Und für diese Bilder, da sind wir auch angewiesen auf Aktivistinnen, auf Aktivisten, auf Freiwillige, die uns da unterstützen. Als Kampagnenorganisation arbeiten wir natürlich mit Kommunikationskampagnen, aber auch politische Kampagnen, also jede Kampagne beinhaltet im wesentlichen Teil der Kommunikation, aber auch Public Affairs Arbeit, das heißt auch direkt mit den Verantwortlichen zu sprechen und hier die Dinge, die wir fordern, hier noch näher zu bringen und nicht ausschließlich nur über die Medien. Aber es ändert sich natürlich bei uns auch von, sage ich mal, offenen Aktivitäten, wie wir das heute gemacht haben in der Früh, zu digitalem Aktivismus. Da arbeiten wir auch gerade dran, wie wir damit am besten umgehen, wie wir da bestmögliche Vernetzungen schaffen, um einfach auch viele Menschen anzusprechen. Und dann verwenden wir natürlich auch digitale Tools und setzen auch in unserer Kommunikation, jetzt beispielsweise haben wir zwei Podcasts entwickelt, um hier einfach die Kommunikation auch auf unterschiedlichen Ebenen aufzubauen und nicht nur über klassische Medien.
0: Darf ich Sie fragen, haben Sie irgendwelche Kommentare oder Anmerkungen zu dem, was Ursula Bittner, Michael Kerber und Stefan Walde gesagt haben? Frage an wen?
2: Alle drei eigentlich. Und zwar, wir haben bei dem Workshop KI haben wir es direkt angesprochen, aber grundsätzlich ist es ja so, dass die Algorithmen jetzt in Social Media und Co. tendenziell eher rechts sind, beziehungsweise eher polarisierende beziehungsweise erschreckende Meldungen nach außen posten, egal ob sie wahr sind oder nicht. Wie geht man dort als NGO damit um? Lasst man sich auf das Spielchen ein, dass man die Reichweite kriegt? Sagt man, wir versuchen uns treu zu bleiben auf einer ethischen Ebene? Oder wie geht es weitergehen auch für uns alle? Das ist meine Frage.
3: Also bin kein Biologe, aber das Problem bei den Algorithmen ist ja, dass sie quasi mit unserem Reptiliengehirn spielen. Ich war selber längere Zeit im politischen Kommunikationsbereich und Politikmanagementbereich, auch also quasi in der Politik gehabt. Und dort gibt es so eine Daumenregel, negative Emotionen, Hass, Neid, Ärger, Wut, was auch immer, zu positiven Zuneigung, Liebe, Zustimmung, Hoffnung, Aufmerksamkeitsfaktor 6 zu 1 oder 10 zu 1. Unterschiedlich. Ich habe gehört von einer Studie, die 6 zu 1 sagt. Das heißt, ihr habt 100.000 Euro und kann man überlegen, setze ich die 100.000 Euro gegen, unter Anführungszeichen, meine Mitbewerber ein oder setze ich die 100.000 Euro für meine eigene Positionierung ein. Wie die Dynamik sich entwickelt hat, hat man in den letzten Jahren gesehen. Also es gibt keinen Sektor in der Gesellschaft, der so sehr von negativer Kommunikation und negativer Politik, und das ist mit der Grund, warum das Vertrauen so im Keller ist. Wenn wir alle so übereinander reden würden, wäre das Vertrauen null. Ja, das heißt, aber das ist ein Faktor, und das hat auch damit zu tun, was kicken wir an? Und die Algorithmen stärken das, und das, was jetzt durch Neuregelungen passiert ist, und das halte ich im politischen Bereich für ein Problem, ist, dass rechte Organisationen auch und rechte Bewegungen auch, weil sie im traditionellen Medienbereich das Gefühl hatten oder tatsächlich weniger vorgekommen sind, sehr früh und sehr stark investiert haben in diese Kanäle. Und wir haben jetzt Regulierungen, die einen quasi Aufbau von Audiences im politischen Bereich fast unmöglich macht. Ja, das heißt, wir haben ein Einfrieren dieser Reichweitenverhältnisse. Und wir haben in Österreich die Situation, und das gilt auch für andere Länder, Ich sage das immer deutlich, auch als Kritik an Politikwissenschaft und auch Journalismus zum Teil im Umgang damit. Wir lesen die FPÖ immer noch als Partei. Die FPÖ ist keine Partei. Die FPÖ ist ein Medienhaus, das bei Wahlen antritt. Sie müssen sich anschauen, wo dort die Ressourcen hingehen. Das sind weit über 50 Mitarbeiterinnen und Mitarbeiter, die nichts anderes machen. Zum Teil sind sie Abgeordnete im Parlament und machen FPÖ-TV. Das heißt, die haben eine völlig andere Ausrichtung. Die nehmen nicht am inhaltlichen Diskurs teil, sondern es ist ein permanentes Campaigning. Und jetzt ist die Frage, wie gehen wir damit um? Ja, man wird auch dagegen vorgehen müssen, auch mit negativer Kommunikation. Die Frage ist, ist es unsere Aufgabe als gemeinnützige Organisationen, als Zivilgesellschaft? Ich würde mir mehr Selbstwehrfähigkeit der anderen Parteien im Parlament wünschen manchmal. Also da sieht man strategisch eher gröbere Lücken durch die Bank, weil Angriffspunkte gäbe es. Und das andere ist, es geht darum, einfach genau die Fläche, die wir haben, die Verankerung in der Gesellschaft zu nutzen, um zu kommunizieren, warum gibt es uns, was ist uns wichtig, was ist in der Gesellschaft wichtig. Und wir sind auch Organisationen, die in unserem Sein gegen Spaltungen, die da sind, wirken können. Mein Beispiel ist immer, wenn ich in der Blasmusikkapelle in die Trompete blase, dann werde ich mit meiner Nachbarin oder mit meinem Nachbarn nicht gleichzeitig streiten, ob Impfen oder Nicht-Impfen gescheiter ist, sondern wir machen Musik. Wenn ich in einem Rettungswagen sitze als Sani, werde ich mich nicht darüber unterhalten, ob mein Mitsani oder meine Mitsani wen die wählt, und werde aussteigen, wenn es die falsche Partei ist. Und ich werde auch das Unfallopfer nicht fragen, wen es gehört hat bei der letzten Wahl, sondern wir werden gemeinsam etwas tun für andere. Und ich glaube, das für andere oder für etwas anderes tätig zu sein, was größer ist als die eigene Göttersche, ja? Das ist wahnsinnig zentral, weil das wird im Moment systematisch abgewertet. Da geht es um Werte, da geht es um Werthaltungen in der Gesellschaft. Und den Teil der Aufgabe kann uns niemand abnehmen, weil wer sonst würde das machen außer mir? Mir fordert niemand ein. Ja? Also wo man früher gesagt hat, die Kirchen, Religionsgemeinschaften, die Gewerkschaften und so weiter. Der Organisationsgrad ist überschaubar. Das kommt ganz stark auf uns an.
0: Also der Gegensatz ist, gemeinsam etwas tun für andere, oder gemeinsam tun nur für uns selber. Ja, das ist, glaube ich, ein sehr guter Unterschied zwischen, wo dann der Unterschied ist. Bitte schön.
4: Mein Name ist Hanja Petarowitsch vom Verein Einsatz Interaktion, und ich möchte etwas aufbauen auf dem, was Stefan, was Sie gesagt haben, den Einsatz erhöhen. Die kennen den Philosoph Philipp Long. Vielleicht haben Sie ihn gehört. Er ist oft unterwegs, auch in Gemeinden, und setzt eine interessante These, weil er sagt, es ist nicht Druck, es ist nicht Gefahr, sondern Gesellschaft und die Politik steuert auf eine Krise zu. Das ist vollgegeben, das, was wir in den USA sehen, und die Herausforderungen für die Zivilgesellschaft, das kommt auf uns zu, Philipp Long. Und er sagt, was wichtig ist, dass jeder und jeder und wir alle zusammen machen, ist uns auf das vorbereiten, dadurch, dass wir uns verknüpfen. Und so genau, was Sie sagen, nur, ich möchte das in einen weiteren Kontext setzen. Durchlässige Öffentlichkeit schaffen. Dass ich kann zu jedem von euch hier kommen und sagen, hallo, was haben wir gemeinsam? Haben wir was gemeinsam? Treten wir in Dialog, treten wir in Gespräch. Ohne diese verknüpften Freundschaften, Bekanntschaften, Kontakte, gemeistern die Krise nicht. Und das ist, was er sagt, Long, in Gemeinden, dass Leute gehen aus ihren Häusern und kennen ihre Nachbarn und lernen. Und natürlich, unter, so wie hier gemacht wird, nur bewusster. Das ist nicht ein nice to have, es ist kein Druck, es ist keine Gefahr. Die Krise ist vor der Tür. Und möchte ich von euch hören, bitte, sehen Sie das auch so scharf?
0: Antwort? Michael Kerber. Kurz.
3: Ja, ich sehe das auch ziemlich, ich will jetzt sagen dramatisch, aber gefährlich. Und deshalb der Appell, und das ist auch ein Teil unserer Arbeit, nicht in einen Dialog gehen und nicht in eine Konfrontation, die spaltet, die die Spaltung noch vertieft. Ich stehe in einem Bein in Wien und im anderen in Pinzgau. Das ist mein Leben. Und ich kenne beide Bevölkerungen. Mittlerweile bin ich in Pinzgau noch 47 Jahre Ausheimischer, wenn ich zu sagen pflege. Und wenn ich dort in 4 oder 6 Augengespräch mit Leuten rede, die, ich weiß, lange ÖVP gewählt haben und jetzt FPÖ bin, und ich frage sie nach ihren Sorgen, dann sind das auch die Sorgen von den Wienern, mit denen ich rede, oder den Wienerinnen. Ich wohne im 10. Hieb in Wien. Und das heißt, es ist in Wahrheit, sagen wir eins, wir haben ein Land. Und wir sollten schauen, das Gemeinsame und nicht das Spaltende vorantreiben. Das ist mir persönlich jetzt gesprochen ganz wichtig.
0: Wenn die Kinder geredet haben, noch weniger.
3: Ich werde das nächste Mal fragen.
0: Okay, bitte. Usche, du hast das letzte Wort.
1: Das ist super. Ein Gedanke dazu nur, und zu dem, was du auch gerade gesagt hast, was ich mir wünschen würde, naja, es kann etwas abgewinnen, eben nicht spalten gemeinsam. Zum gewissen Teil, glaube ich, schon muss man halt auch dagegen halten, gerade bei FPÖ-Kommunikationskanälen und Parteien. Vor allem, und das nennen wir in der Kampagnensprache, wie man den Narrativ setzt und welchen Narrativ man erzählt, welche Geschichte man erzählt. Und dass es nicht total wund ist, dass ja von allen anderen Parteien die Geschichten übernommen werden, die die FPÖ setzt, die Begriffe übernommen werden. Also man redet dann von Demigration, anstatt zu sagen, das ist einfach Abschiebung von Ausländern und Menschen verachten, sondern man verwendet einfach dieselben Begriffe. Es sagen total für den Volkskanzler, das hat er gesetzt, der Kickl, und wir verwenden es alle weiter. Und ich glaube, das ist einfach wichtig, dass man alle. Ja, es ist mir schon klar, ich weiß es nicht von jedem, aber ich glaube, es ist einfach wichtig, dass man die Dinge benennt, wie sie sind und hier einfach die Geschichtserzählung wieder umdreht, und das braucht es halt von den anderen Parteien viel stärker, aber natürlich auch von der Zivilgesellschaft. Und das würde ich mir wünschen, um eben auch auf diese Gefahren zu antworten, denen wir dezidiert ausgesetzt sind. Aber ich habe auf jeden Fall nicht die Hoffnung verloren, weil es sind so viele Menschen, die doch am guten Arbeiten. Wenn ich das letzte Wort habe, muss ich was Positives sagen.
0: Wunderbar, danke.
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8: 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Hallo liebe Hörerinnen und Hörer, hier ist der Xli mit einer neuen Staffel der D&C-Show, die Sendung rund um meine Reisen, Abenteuer und aktuelle Themen. Heute steht eine neue Ausgabe meiner Chile-Reise auf dem Programm, diesmal deutlich länger, denn beim letzten Mal waren es nur 2 Wochen. Und musikalisch starten wir direkt mit dem Sommerhit 2024. Hier sind Floyd Menor und Chris MJ mit Gata Only.

Mein Urlaub beginnt erst nach den Hinflügen von Wien über Madrid nach Santiago de Chile. In der Nacht vom 16. auf den 17. Januar bin ich in der chilenischen Hauptstadt angekommen und wurde dort von vielen meiner Verwandten herzlich am Flughafen empfangen. Die erste geplante Aktivität ließ sich nicht lange auf sich warten. Die Geburtstagsparty des entfernten Cousins inklusive Übernachtung auf der Parzelle meines Verwandten in Lampa, Chile. Und weil wir jetzt so richtig in Partystimmung kommen, starten wir musikalisch mit einem echten Banger, der stark an die 2000er Jahre erinnert. Hier ist Sinaga mit Senda Bellacona.

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1: Nach diesem ereignisreichen Start heißt es jetzt erst einmal ankommen und eingewöhnen. In Santiago de Chile habe ich einige der beliebtesten Orte besucht. Darunter den bekannten Cerro San Cristóbal. Mit der Steinseilbahn ging es hinauf und anschließend bin ich bis zum Gipfel zur Statue der Jungfrau aufgestiegen. Zum ersten Mal seit dem Jahr 2010. Und wenn man oben an der Seilbahnstation sogar richtig guten Empfang hat, nutzen wir das natürlich und machen weiter mit Musik. Hier ist Shiny von Easy Kid.

Bevor wir unsere Strandreise begeben, steht noch ein besonderer Zwischenstopp an. Die Geburtstagsparty eines engen Verwandten, der nur wenige Monate später erstmal zum Vater wird. Gefeiert wurde, wie schon beim letzten Mal 3 Jahre zuvor, auf der Dachterrasse in seiner Wohnung, mit einer großartigen Atmosphäre und vielen besonderen Momenten. Und passend zur Partystimmung legen wir jetzt einen Titel auf, der stark von Popkultur und Geek-Vibes geprägt wird. Genau unser Ding. Hier ist Baby Otaku von Pablito Pesadilla und Polymer West Coast.

So, meine lieben Hörerinnen und Hörer, wir packen unsere Sachen und machen uns auf dem Weg zu einer Woche Strandurlaub. Statt wie sonst nach Barbudo zu fahren, was in meiner Familie fast schon Tradition hat, geht es diesmal nach Loncura. Loncura gehört, wie auch Quintero, zum Großraum Valparaíso, eine der beliebtesten Regionen Chiles, vor allem während der heißen Sommermonate. Und passend dazu habe ich auch schon den Sommerhit für 2026 entdeckt. Und den spielen wir natürlich hier in der Sendung. Hier sind Ketais, nicht zu verwechseln mit Ketzai, und Sinaka mit Alo, einem Track, der starke 2000er Vibes versprüht.

Nach dieser Woche am Strand geht es direkt am nächsten Tag weiter. Und zwar in den Freizeitpark Fantasylandia. Ein Park, der optisch ein wenig an den Wiener Wurstelprater erinnert. Vor allem durch die vielen Fahrgeschäfte mit Musik und Lautsprecherboxen. Ganz anders als die typischen großen amerikanischen oder europäischen Parks, in denen oft die Achterbahnen im Mittelpunkt stehen. Gerade an einem heißen Sommertag, wie er in Chile keine Seltenheit ist, lohnt sich ein Besuch besonders, nicht zuletzt wegen der zahlreichen Wasserattraktionen, die für die nötige Abkühlung sorgen. Und weil im Park selbst schon ständig Musik läuft, machen wir hier direkt weiter. Hier kommt Paleta im Guaracha-Remix von Plox, basierend auf einem älteren Track von Wisin und Yandel und Daddy Yankee.

Am darauffolgenden Wochenende stand ein Ausflug in die Berge auf dem Programm. Und zwar in ein Restaurant mit Swimmingpools. Dort wurde nicht nur gut gegessen, sondern auch gebadet und entspannt. Genau das Richtige, um einmal runterzukommen. Und passt zu dieser Stimmung wird auch musikalisch etwas ruhiger. Hier ist Aquario von Manuel García.

paar Tage später, etwa eine Woche vor meiner Heimreise, ging es noch einmal in die Innenstadt, um Souvenirs zu besorgen und ein Geschenk für das jüngste Familienmitglied zu finden. Den Nachmittag ließen wir anschließend ganz entspannt in einer Spielhalle ausklingen. Bevor wir uns von der Sendung verabschieden, möchte ich euch noch von meinem letzten Tag erzählen. Am Abend ging es in ein Restaurant, das ich schon seit Jahren meiner Kindheit kenne. Das Golfo di Napoli. Dort kam noch einmal die ganze Familie zusammen und wir haben gemeinsam die letzten Stunden in Chile verbracht. Und passend zu diesem Moment spielen wir jetzt unseren vorletzten Titel. Hier ist Q-Low von Young Sister und Creamley.

ihr hattet eine gute Zeit, konntet ein wenig über Chile mitnehmen und vielleicht auch die ein oder andere Inspiration aus meiner Reise gewinnen. Ich sage Adios und wir hören uns in der nächsten Ausgabe wieder. Zum Abschluss gibt's noch einen passenden Titel für den Ausklang. Hier ist Que te vaya bien von Zumba Le Primo und Santa Feria.

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1: Hallo, einen wunderschönen Donnerstagnachmittag. Ich bin die Nasti. Willkommen bei Nasty Session. Ich darf heute für euch eine Stunde lang auflegen. Nur Musik, nur Spaß. Normalerweise komme ich immer mit irgendwas Vorbereiteten und irgendwo bin ich auch vorbereitet, aber ich habe mich irgendwie im Laufe der letzten zwei Tage so verwirrt in meiner eigenen Musik und diese Mischung zwischen neuer Musik und Musik, die man hat, und irgendwie will man doch was Neues machen, dass ich irgendwie mit so einem Mixed Feelings heute auftauche, aber das soll ja keinen aufhalten und das soll ja mich nicht aufhalten. Im Endeffekt, auch wenn man ein bisschen Zweifel hat, heißt es nicht, dass alles gleich verloren ist. Im Endeffekt, man kann auch einfach an sich glauben und versuchen, den Spaß in allem zu finden, was ich jetzt auch machen werde. Ich darf für euch heute irgendwas auflegen. Vielleicht ändere ich meine Meinung mitten im Set, derweil ist es groovy, funky. Vielleicht wird es super technolastig. Wer weiß, wir lassen uns heute zusammen überraschen. Wir gehen einfach mit dem Flow. Ganz, ganz viel Spaß bei der Nasty Session.

So, das war's heute von mir. Ich bin gar nicht in der Lage, heute zu reden irgendwie, ich weiß nicht. Wenn ich am Weg hierher war, wusste ich ganz genau, was ich sagen will, aber irgendwie heute nicht. Heute ist ein Tag, der ist ein bisschen irgendwas. Es ist ganz viel Schönes passiert, aber irgendwie manchmal ist es einfach so, dass es der Kopf nicht ganz realisiert. Ich hatte richtig, richtig, richtig viel Spaß und im Endeffekt, manchmal muss man die Sache auch machen, wenn der Kopf einfach nicht ganz dabei ist. Weil das Resultat kann phänomenal sein und das war für mich persönlich ein tolles, tolles Set. Ich hatte irrsinnig viel Spaß. Im Endeffekt hatten wir ganz viel House Music, wir hatten Groove, wir hatten Funk und wir hatten ganz viel Latino-Style, Tech-Elemente, aber ganz viel Groove-Elemente und Groove. Für die, die es nicht wissen, es ist super bewegungslastig. Das heißt, es fühlt sich so an, als ob der Körper sich unbedingt bewegen muss. An dieser Stelle bedanke ich mich. Danke, dass ihr zugehört habt bei der Nasty Session. Ich war euer DJ Nasty und wir sehen uns ganz bald wieder. Einen wunderschönen Nachmittag wünsche ich euch.

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Ja, hallo und herzlich willkommen zu einer weiteren Ausgabe von Es muss nicht immer Kaviar sein mit Atrimo. Heute geht's zünftig zu, heute gibt's Blasmusik hier zu hören. Ich wünsche euch dazu viel Spaß.

So, das war die Blaskapelle Alpenland mit den Silberfäden. Alles mit dabei, flott und langsame Rhythmen. So, die nächsten 3 Minuten und 8 Sekunden kommen von der Blaskapelle Markus mit dem Pari Tenore.

Es muss nicht immer Kaviar sein, heute wieder ein bisschen andere Musikrichtung. Blasmusik ist heute angesagt. Und hier ist schon die nächste Aufnahme von Canadian Brass mit der Tuba-Polka.

Ja, nach der Tuba kommt schon das nächste Blasinstrument. Eins darf natürlich auch nicht fehlen, die Klarinette. Hier sind die fröhlichen Musikanten.

Ja, der Igerländer Klang. Lieschen, Lieschen, komm ein bisschen, bisschen. Oder auch Ambuspolka genannt. So, weiter geht's mit Hermann Hoffmann und der Ochsenfurter Blasmusik. Natürlich mit dem Ochsenfurter Jubiläumsmarsch.

Naja, singen können sie auch die Ochsenfurter, das war der Ochsenfurter Jubiläumsmarsch. Und jeder Dank bringt neue Hoffnung, so soll es auch sein.

Ja, genauso ist es. Jeder Tag bringt neue Hoffnung, so soll es auch sein. Auch wenn manchmal das Herz auch wehtut, weil man verliebt ist. So wie hier bei der Herzschmerz-Polka.

Naja, aber nicht nur Halligalli gibt's bei der Blasmusik. Es gibt auch ruhige, romantische Klänge. Und da habe ich jetzt die Kapelle Romantiker anzubieten mit der Sehnsuchtsmelodie.

Romantiker und die Sehnsuchtsmelodie. Naja, Blasmusik ist international, darum gehen wir jetzt nach Holland zur königlichen Militärmusik.

Naja, ich hab's ja gesagt, heute sind wir international. Also nicht nur in Österreich gibt's tolle Blasmusik, nein, wie wir gehört haben, auch aus dem Land der Blumen, aus Holland. Das war königliche Militärmusik aus Holland unter der Admiralsflagge. Naja, Blasmusik ist heute angesagt mit Atrimo oder besser gesagt, es muss nicht immer Kaviar sein. Heute Blasmusik zu hören, jetzt aus dem Böhmerwald. Kurt Bascher ist angesagt mit den Böhmerwäldern, Musikanten tief drin im Böhmerwald.

Ja, das war der nächste Streifzug. Morawanka. Wir machen jetzt einen Besuch in der Dorfschenke zusammen mit dem Original-Donauschwaben-Musikanten.

Es muss nicht immer Kaviar sein, Blasmusik ist heute angesagt. Und hier ist schon die nächste Gruppe, die Ortsmusikskapelle Mutmannsdorf.

Ja, ihr Lieben, das war's wieder fast schon für heute mit der nächsten musikalischen Darbietung. Darf ich mich von euch verabschieden? Und zwar mit der Polizeimusik aus Wien, mit dem Florentinischen Marsch. Sage ich ein ganz liebes Dankeschön, dass ihr wieder mit dabei wart. Das war eine weitere Ausgabe.

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1: Ja, richtig. Frauenpower hier auf 94.4. Hier eure Sandra. Was habe ich mitgebracht? Einige Kuschelsongs. Also lehnt euch zurück und genießt meine Kuschelsongs die nächste Stunde, was ich für euch vorbereitet habe. Jetzt geht gleich los mit dem ersten Titel, eine Hammerscheibe. Jennifer Rush, der Power of

0: Ja, meine nächste Gruppe gab nach 9 Jahren das Comeback Unheilig, geboren um zu leben.
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Ihr seid beim Campus City Radio 94.4 und heute gibt es Kuschelsongs. Ja, die nächste Gruppe ist schon startklar. Rednecks, wish you were here.

hoffe, ich habe heute die richtigen Kuschelsongs für euch rausgesucht. Vielleicht gefällt euch der nächste Titel, Fugees, Killing My Softly.

eine Stunde vergeht immer so schnell. Ihr hattet eine Stunde Kuschelsongs heute von mir. Ja, ich verabschiede mich von allen Hörern von Campus City Radio 94.4 und bis nächstes Monat. Hier mein Abschlusstitel, Andrea Bocelli mit Sarah Brightman, Time to Say Goodbye. Baba, eure Sandra.

Der fröhliche Tralala-Wettbewerb hat wieder Saison. 70 Jahre jung wird der Eurovision Song Contest. Die erste Austragung fand 1956 statt mit einer Siegerin aus der Schweiz namens Liz Assia, die damals eine der beliebtesten Schlagersängerinnen des deutschsprachigen Raumes war. Und damit willkommen zum Schlager Countdown Special Edition hier auf Radio Y94.5 und rundum am ganzen Erdenrund. Ja, der Eurovision Song Contest hatte schon sehr, sehr viele Gewinner und Gewinnerinnen gebracht. Und wir widmen uns in den kommenden 3 Stunden den österreichischen Beiträgen. Österreich nahm erstmals beim zweiten Wettbewerb 1957 teil und trat seither in den meisten Jahren an. Insgesamt 9 Mal zwischen 1969 und 2009 verzichtete unser Land auf eine Teilnahme. 2 Mal war es nach den seinerzeitigen Regeln nicht qualifiziert. Somit tritt Österreich am kommenden Samstag in der Wiener Stadthalle zum insgesamt 58. Mal beim Eurovision Song Contest an. 3 Mal holten wir dabei den Sieg, nämlich 1966, 2014 und im vergangenen Jahr 2025. Und eben 1957 in Frankfurt am Main waren wir das allererste Mal mit dabei. Und damals nannte sich der ESC noch Grand Prix Eurovision de la Chanson. Damals vertrat der Sänger Bob Martin Österreich, landete aber mit dem Titel, den wir gleich hören werden, Wohin kleines Pony, auf dem letzten Platz mit 3 Punkten. Wir nahmen dann als Land spontan oder fortan konstant teil, erreichten aber keine großen Erfolge in den ersten Jahren. Die einzigen Ergebnisse in der oberen Tabellenhälfte erreichte Liane Augustin 1958 mit dem Titel Die ganze Welt braucht Liebe mit Platz 5 von 10 Teilnehmern. Oder 1963 Carmela Korren mit Platz 7 von insgesamt 16 Teilnehmern. 1961, 1962 wurde es nur der letzte Platz, den wir ex aequo mit einem anderen Land teilen. Und 1962 bekamen wir erstmals von insgesamt 4 Mal 0 Punkte. Und diese ersten Jahre, wo Österreich beigetreten ist und mitgemacht hat bei diesem Liederwettbewerb, wo es geht um Gesang, um Musik, aber mittlerweile in den letzten Jahrzehnten eher um politische Statements oder auch um woke Bewegungen und Messages. Freuen Sie sich jetzt in den nächsten Minuten auf Interpreten und Innen, die wir vielleicht gar nicht mehr so kennen. Liane Augustin, Ferry Graf, Harry Winter, Eleonore Schwarz, Jimmy Markolis, der 1961 Österreich vertreten hat, wird Ihnen vielleicht noch ein Begriff sein. Er war einer der bekanntesten und beliebtesten Schlagersänger Ende der 50er Jahre. Ich sage nur, Gitarren gingen leise durch die Nacht. Aber wir starten mit Bob Martin, den wir schon erwähnt haben, und den Titel Wohin, kleines Pony.

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Kalypso aus Wien. Der kommt nicht aus Ecuador, der ist nicht aus Spanien. Oh nein, der kommt mir nur spanisch vor. Woher kann der sein? Das ist der K&K Kalypso.

Carmela Korn vertrat Österreich 1963. Die Erfolge in den Anfangsjahren, die waren eher bescheidener Natur. Eine deutliche Verbesserung der österreichischen Ergebnisse ergab sich dann durch die drei Teilnahmen von Udo Jürgens. 1964 erreichte er Platz 6 und die bis dahin am eindeutigsten höchste Platzierung in der oberen Tabellenhälfte des Eurovision Song Contestes. 1965 verbesserte er sich sogar auf den 4. Platz. Und 1966 bei seiner 3. Teilnahme, da haben wir zum ersten Mal, wie Andy Knoll so schön zu sagen pflegt, den Schaas gewonnen. Merci, Cherie begeisterte die Massen und in der Hofburg fand dann im Jahre darauf, 1967, der Eurovision Song Contest zum allerersten Mal in Österreich statt. Allerdings konnten nach dem Sieg des großartigen Kärntners die Erfolge nicht mehr fortgeführt werden und der Sänger Peter Horten, der 1967 antrat, erreichte nur Platz 14. Eine ähnliche Platzierung erreichte die goldene Stimme aus Prag. Ja, Karel Gott vertrat 1968 Österreich. 1969 nahmen wir beim Eurovision Song Contest in Madrid erstmals nach unserem Debüt nicht am Wettbewerb teil. Offiziell begründete man dies mit einem Mangel an geeigneten Künstlern. Gerüchte aber damals nannten einen Protest Österreichs gegen das in Spanien regierende Franco-Regime als tatsächlichen Grund. Auch 1970 verzichtete Österreich auf die Teilnahme gemeinsam mit Finnland, Norwegen, Portugal und Schweden, nachdem in Spanien 1969 4 Länder gleichzeitig als Sieger gekürt worden sind. Und in den nächsten Minuten, da hören Sie jene österreichischen Beiträge aus den 60er und Anfang der 70er Jahre. Und wir starten mit Merci, Cherie.

100 Punkte und Platz 5 1972 war die bislang höchste Platzierung nach Udos Gewinn 1966. Falter im Wind von den Milestones. Nachdem Österreich nach einer kurzen schöpferischen Pause aus diversen Gründen 1971 zum Wettbewerb zurückgekehrt ist, aber mit Marianne Menz Song Musik nur drittletzter geworden ist, verzichtete man in Österreich trotz des Erfolges der Milestones von 1973 bis 75 aus Desinteresse auf eine Teilnahme beim Eurovision Song Contest oder auch damals noch Grand Prix de la Chanson genannt. Ja, das fröhliche Stell dich ein von Eintagsfliegen, bekannten Namen und Namen, die man schon längst wieder vergessen hat, das ging munter weiter. 1976 kehrten wir wieder zurück und wir konnten die Platzierung von 1972 mit Platz 5 wiederholen. Waterloo und Robinson gelang dieses Kunststück und die beiden hören wir auch gleich. Danach erreichte Österreich stark unterschiedliche, aber meist schlechte Platzierungen. 1977 landeten wir auf dem vorletzten Platz, 1978 mit Springtime nur auf Platz Nummer 15. 1977 noch sei erwähnt, bei den Schmetterlingen und dem Song Boom Boom Bumerang gab es im Backchor eine absolute Kultfigur, die leider schon verstorben ist. Willi Resetarits alias Ostbahn Kurti. 1979 wurden wir ex aequo letzter mit dem Titel von Christina Simon heute in Jerusalem. 1988 erreichte die Formation Blue Danube Platz 8, na immerhin. Aber ein Jahr später, 1981, gab es hingegen wieder nur Platz Nummer 17 und die Titel aus den Jahren 1986.

0: Marty Brehm vertrat 1981 Österreich mit dem Song Wenn du da bist. Ja, wurden bislang die Songs von einer Jury der Experten und Ihnen auserwählt. So gab es 1984 erstmals einen TV-Wettbewerb, wo das Publikum entscheiden sollte. Doch der Erfolg 1984, der hielt sich in Grenzen. Einen Punkt und der letzte Platz für Anita aus dem Burgenland. Sie war wirklich einfach weg mit diesem Song. Aber sie darf sich trösten. Denn in den Ö3 Austria Top 40 war sie 2 Wochen lang im Juni 1984 die Nummer 1. Und weiter im Song Contest 1982 und 83 belegten wir jeweils den 9. Platz. Die Formation Westend und das Duo Mess. Unter anderem mit Lissi Engstler und ihrem Song Sonntag, den wir gleich hören, der ebenfalls 2 Wochen lang an der Spitze der österreichischen Verkaufscharts gestanden ist. Nun, ein letzter Platz, der 1994...
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dass sich durch Anita, wie schon erwähnt, zustande gekommen ist, war das dann schon das fünfte Mal, dass Österreich die rote Laterne innehatte. Ansonsten blieben die Erfolge bis 1988 überschaubar. 1985 erreichte Gary Lux mit seinen Kindern dieser Welt Platz 8, zwar eine gute Platzierung, allerdings wurde das Land 1986 und 1987 jeweils nur drittletzter. 1988 gab es wieder einmal 0 Punkte für Österreich. Der bekannte Austropopper Wilfried Scholz ging mit seiner Lisa Mona Lisa einfach baden. Eigentlich könnte man sagen, so ein richtiges Gschisti-Gschasti. Und diese musikalischen Beiträge von jenen Interpreten bis Platz Nummer 5 aus dem Jahre 1989, die hören wir jetzt in den nächsten Minuten. Ich wünsche Ihnen gute Unterhaltung.

1989 engagierte der ORF-Produzent und Songwriter Dieter Bohlen, um für Österreich einen Song-Contest-Beitrag zu schreiben. Und der deutsche Hitproduzent war in diesem Jahr sogar zweimal mit dabei, für Österreich und mit Nino De Angelo für Deutschland. Platz 5 für Thomas Forstner und nur ein Lied den ehemaligen Sängerknaben. Damals mit seinen langen, föhnigen Haar. Heute würde man ihn kaum wiedererkennen. Glatze und einen Bart wie ja, der Mann aus der Milka-Werbung. Ey, it's cool. Man, ja, die 1990er Jahre, die waren auch wieder eher durchwachsen, was die Erfolge im Song Contest betrifft. Durch die Öffnung des Eisernen Vorhanges und dem dazu passenden Lied von Simone, Keine Mauern mehr, erreichte Österreich Platz 10, eine weitere Platzierung in den Top 10. Doch nur ein Jahr danach, als Thomas Forstner erneut für Österreich angetreten ist, wurde es wieder der letzte Platz. Sein Venedig ging wahrlich den Bach hinunter. 1992 und 1993, einmal mit Hilfe erneut von Dieter Bohlen, waren wir vorne und im guten Mittelfeld mit Platz 10 und 14 durch Tony Vegas vertreten. 94 und 95 erreichten wir nur das Mittelfeld, Platz 17 beziehungsweise Platz 13. Der blinde George Nussbaumer erreichte wiederum eine Top-Platzierung 1996 mit seinem Song Buster, Good God. Und diese Songs von Simone bis George Nussbaumer, mit dabei auch Peter Frey und Stella Jones, die hören wir jetzt.

1997 wollten einige Teilnehmerländer, angeführt von den großen Mitgliedern der EBU, Spanien, Italien und Frankreich, die Sprache aufheben. Denn bislang, bis Ende 1996, musste es jedes Teilnehmerland in der Landessprache singen. Ab 1997 waren die Sprachen freigegeben und jedes Land durfte frei entscheiden, worin man singen möchte. Und für Österreich lief es einigermaßen gut, einigermaßen schlecht in den Jahren 97 bis 2005. Aus 1997, wurden wir nur 21. Durch diese schlechte Platzierung durften wir 98 keinen Beitrag aufgrund der neuen Regelungen beim ESC einreichen. 1999 war es wieder soweit. Bobby Singer, die junge Nachwuchskünstlerin, erreichte mit ihrem Titel Reflection Platz 10. Im 2000er Jahr gab es wieder einen Platz im Mittelfeld, Platz 14. 2001 gab es wieder keinen Beitrag, aber 2002 durften wir wieder teilnehmen und wurden 18. Ja, Manuel Ortega hat es mit Say a Word gut hingebracht. Aber 2002, da schickte Österreich einen gewissen Alf Poyer. Kennen wir den noch? Er gibt von sich selbst an, er ist Künstler, er ist Schauspieler, er ist, was er immer noch, eigentlich ist er ein Urviech oder ein Selbstdarsteller, wie man ihn eigentlich sehen möchte. Und mit seinen Haarsalen, mit den roten Nasalen, holte er überraschend Platz 6, das bisher beste Ergebnis seit 1989. Mit 101 Punkten toppte Alf Poyer sogar die Höchstpunktezahl der Band Milestones aus dem Jahre 1972. Allerdings endete dieser Erfolg 2004, als die Boygroup Tiebreak nur Platz 21 erreichte. Doch diese schlechte Platzierung dieser Band musste 2005 oder 2006 eigentlich wieder platziert werden, beziehungsweise wir mussten an einem Halbfinale teilnehmen. Die Global Grinner mit dem Hit Yassi, einer Mundartnummer, erreichte aber leider nur Platz 21 von 25 und verpasste somit das Grande Finale. Und hier jetzt die Jahrgänge 1997 bis 2005, begonnen, beziehungsweise angeführt von Bettina Soriat, One Step.

Ja, die Global Grinner aus dem Jahre 2005 war ein Österreichs Beitrag, der sich nicht für das Finale qualifizieren konnte. Und daraufhin zog sich der ORF vom Wettbewerb zurück wegen schlechter Erfolgschancen und aus Kritik an der musikalischen Qualität des ESC wurde von der Teilnahme damals verzichtet. Der damalige Programmdirektor des ORF, Reinhard Skolik, sagte dazu, mittlerweile ist diese Veranstaltung zu einem reinen Skurrilitätenwettbewerb geworden, der für die heimische Musikszene völlig irrelevant ist. Trotzdem nahm Österreich ein Jahr später, 2007, mit Erik Papaya teil und erreichte im Halbfinale den vorletzten Rang und schied somit aus und konnte sich erneut nicht für das Grande Finale erreichen. Auch 2008 reichte man keinen Beitrag ein, weil man aufgrund der ungleichen Chancengebung, dass sich die ehemaligen osteuropäischen Staaten in puncto Sieg die Punkte zuschanzten, verzichtete man darauf und erst 2011 wurde Österreich wieder Mitglied des Eurovision Song Contest. Dreijährige Pause stand dazwischen und man startete in diesem Wettbewerb voller Euphorie und wurde ernüchtert, denn 2011, 2012 und 2013 erreichte man nicht das Finale und schied bereits im Semifinal aus. Aber 2014, da gelang der ganz große Wurf, aber alles in ihrer Reihenfolge. Wir starten mit Get Alive von Erik Papaya.

Austrian James Bond-Titel, aber 12-mal gab es 12 Points für Austria und insgesamt 290 Punkte. Das genügte für den Sieg beim ESC 2014. Rise Like a Phoenix von Conchita Wurst. Wie schon 1967, im darauffolgenden Jahr 2015, war Österreich und erstmals die Wiener Stadthalle Veranstalter des Eurovision Song Contests. Und wie 1967 gab es erneut 0 Punkte. Erst 2018 erreichte Österreich wieder den dritten Platz mit dem Titel Nobody But You durch Caesar Samson.

Nach der Jurywertung lag er sogar auf Platz 1 damals. Am Ende reichte es für Platz 3 Caesar Samson mit seinem Beitrag für Österreich im Jahre 2018. In den Folgejahren bis 2025 hatten wir eher bescheidene Erfolge. Mal nicht qualifiziert fürs Finale, mal mit dabei, aber nichts Nennenswertes, außer ein paar wenige Punktchen am Konto. Und die Musik dazu von Lumix, Kalin oder von Painter, die hören wir jetzt.

Entgegen aller Prognosen der Wettbüros gewann er völlig überraschend den Eurovision Song Contest im letzten Jahr für Österreich und damit zum dritten Mal JJ mit seinem Song Wasted Love. Tja, ich hoffe, Sie sind nicht nur wieder wie der Wiener Bürgermeister tanzscheinaffin, wie er in den letzten Tagen auf einigen Videos schon kundgetan hat, sondern können wirklich die einzelnen Schritte um unseren Act Cosmo aktiv zu unterstützen. Vielleicht gelingt ja doch das Wunder und Akt, denn aktuell liegt er bei allen Wettbüros auf den letzten Platz. Werden Sie tanzscheinaffin und schaffen wir das Wunder eines erneuten Sieges für Österreich. Und mit diesem Song sage ich danke fürs Zuhören im Vorfeld, wünsche Ihnen noch eine schöne Zeit, einen wunderschönen Eurovision Song Contest und schalten Sie bitte nicht gleich ab nach dem Tanzschein, denn es gibt noch einen Nachschlag von österreichischen Vertretern, die mehr als einmal mit dabei waren. Servus, Ihre Sarah Fuchs.

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